0: und der Wiederaufbau des Landes unterstützt werden können. Für Deutschland nimmt Bundeskanzler Merz teil. Überschattet wird das Treffen von Spannungen zwischen Polen und der Ukraine. Hintergrund ist ein Streit um die Würdigung einer historischen ukrainischen Militäreinheit. Bei Kaufland wird heute gestreikt. Die Gewerkschaft Verdi hat Beschäftigte von mehr als 100 Filialen bundesweit zum Warnstreik aufgerufen. Hintergrund sind die laufenden Tarifverhandlungen im Einzelhandel. Verdi fordert 7% mehr Lohn, mindestens aber 225 Euro pro Monat. Die Arbeitgeber haben bislang ein deutlich niedrigeres Angebot vorgelegt. Welche Kauflandmärkte betroffen sein werden, ist noch nicht bekannt. Kunden müssen aber mit Einschränkungen und längeren Wartezeiten rechnen. Die deutsche Fußballnationalmannschaft bestreitet heute ihr letztes Gruppenspiel bei der Weltmeisterschaft. Gegner ist Ecuador. Deutschland steht bereits als Gruppensieger fest und kann nicht mehr vom ersten Platz verdrängt werden. Bundestrainer Nagelsmann könnte deshalb einigen Stammspielern eine Pause gönnen. Für Ecuador geht es dagegen noch um den Einzug in die nächste Runde. Jetzt kompetent und zuverlässig das Wetter in Nordrhein-Westfalen. In den kommenden Stunden meist gering bewölkt, im Norden im Laufe der Nacht eventuell etwas wolkiger. Tiefstwerte zwischen 24 bis 18 Grad mit den höchsten Werten in Ballungsräumen. Der Schlagerradio-Wettertrend, am Donnerstag sonnig und weiterhin sehr heiß. Höchsttemperaturen zwischen 33 und 38 Grad mit den höchsten Werten im Rheinland.
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1: Ich bin Silke Rech. Das wird der Tag. Der Bundestag berät heute über neue Wege, um die Zahl der Organspenden in Deutschland zu erhöhen. Diskutiert wird eine Widerspruchsregelung. Danach würden Erwachsene automatisch als Organspender gelten, wenn sie nicht aktiv widersprechen. Aktuell warten rund 8.200 Menschen auf ein Spenderorgan. Außerdem soll der Bundestag ein neues Recht auf Reparatur beschließen. Hersteller müssten dann viele Geräte wie Smartphones oder Waschmaschinen länger reparieren können. Die Ministerpräsidenten der Bundesländer treffen sich heute in Berlin zu Beratungen. Im Mittelpunkt stehen die Finanzierung von Ländern und Kommunen, der Abbau von Bürokratie sowie die Digitalisierung der Verwaltung. Außerdem soll über Maßnahmen zur Stärkung der Wirtschaft gesprochen werden. Am Nachmittag kommen die Länderchefs mit Bundeskanzler Merz zusammen. Anschließend wollen sie über die Ergebnisse informieren. In Danzig beginnt heute eine internationale Wiederaufbaukonferenz für die Ukraine. Vertreter zahlreicher Staaten beraten darüber, wie Kriegsschäden beseitigt und der Wiederaufbau des Landes unterstützt werden können. Für Deutschland nimmt Bundeskanzler Merz teil. Überschattet wird das Treffen von Spannungen zwischen Polen und der Ukraine. Hintergrund ist ein Streit um die Würdigung einer historischen ukrainischen Militäreinheit. Bei Kaufland wird heute gestreikt. Die Gewerkschaft Verdi hat Beschäftigte von mehr als 100 Filialen bundesweit zum Warnstreik aufgerufen. Hintergrund sind die laufenden Tarifverhandlungen im Einzelhandel. Verdi fordert 7% mehr Lohn, mindestens aber 225 Euro pro Monat. Die Arbeitgeber haben bislang ein deutlich niedrigeres Angebot vorgelegt. Welche Kauflandmärkte betroffen sein werden, ist noch nicht bekannt. Kunden müssen aber mit Einschränkungen und längeren Wartezeiten rechnen. Die deutsche Fußballnationalmannschaft bestreitet heute ihr letztes Gruppenspiel bei der Weltmeisterschaft. Gegner ist Ecuador. Deutschland steht bereits als Gruppensieger fest und kann nicht mehr vom ersten Platz verdrängt werden. Bundestrainer Nagelsmann könnte deshalb einigen Stammspielern eine Pause gönnen. Für Ecuador geht es dagegen noch um den Einzug in die nächste Runde. Jetzt kompetent und zuverlässig das Wetter in Nordrhein-Westfalen. In den kommenden Stunden meist gering bewölkt, im Norden im Laufe der Nacht eventuell etwas wolkiger. Tiefstwerte zwischen 24 bis 18 Grad mit den höchsten Werten in Ballungsräumen. Der Schlagerradio-Wettertrend, am Donnerstag sonnig und weiterhin sehr heiß. Höchsttemperaturen zwischen 33 und 38 Grad mit den höchsten Werten im Rheinland.
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1: Ich bin Silke Rech. Das wird der Tag. Der Bundestag berät heute über neue Wege, um die Zahl der Organspenden in Deutschland zu erhöhen. Diskutiert wird eine Widerspruchsregelung. Danach würden Erwachsene automatisch als Organspender gelten, wenn sie nicht aktiv widersprechen. Aktuell warten rund 8.200 Menschen auf ein Spenderorgan. Außerdem soll der Bundestag ein neues Recht auf Reparatur beschließen. Hersteller müssten dann viele Geräte wie Smartphones oder Waschmaschinen länger reparieren können. Die Ministerpräsidenten der Bundesländer treffen sich heute in Berlin zu Beratungen. Im Mittelpunkt stehen die Finanzierung von Ländern und Kommunen, der Abbau von Bürokratie sowie die Digitalisierung der Verwaltung. Außerdem soll über Maßnahmen zur Stärkung der Wirtschaft gesprochen werden. Am Nachmittag kommen die Länderchefs mit Bundeskanzler Merz zusammen. Anschließend wollen sie über die Ergebnisse informieren. In Danzig beginnt heute eine internationale Wiederaufbaukonferenz für die Ukraine. Vertreter zahlreicher Staaten beraten darüber, wie Kriegsschäden beseitigt und der Wiederaufbau des Landes unterstützt werden können. Für Deutschland nimmt Bundeskanzler Merz teil. Überschattet wird das Treffen von Spannungen zwischen Polen und der Ukraine. Hintergrund ist ein Streit um die Würdigung einer historischen ukrainischen Militäreinheit. Bei Kaufland wird heute gestreikt. Die Gewerkschaft Verdi hat Beschäftigte von mehr als 100 Filialen bundesweit zum Warnstreik aufgerufen. Hintergrund sind die laufenden Tarifverhandlungen im Einzelhandel. Verdi fordert 7% mehr Lohn, mindestens aber 225 Euro pro Monat. Die Arbeitgeber haben bislang ein deutlich niedrigeres Angebot vorgelegt. Welche Kauflandmärkte betroffen sein werden, ist noch nicht bekannt. Kunden müssen aber mit Einschränkungen und längeren Wartezeiten rechnen. Die deutsche Fußballnationalmannschaft bestreitet heute ihr letztes Gruppenspiel bei der Weltmeisterschaft. Gegner ist Ecuador. Deutschland steht bereits als Gruppensieger fest und kann nicht mehr vom ersten Platz verdrängt werden. Bundestrainer Nagelsmann könnte deshalb einigen Stammspielern eine Pause gönnen. Für Ecuador geht es dagegen noch um den Einzug in die nächste Runde. Jetzt kompetent und zuverlässig das Wetter in Nordrhein-Westfalen. In den kommenden Stunden meist gering bewölkt, im Norden im Laufe der Nacht eventuell etwas wolkiger. Tiefstwerte zwischen 24 bis 18 Grad mit den höchsten Werten in Ballungsräumen. Der Schlagerradio-Wettertrend, am Donnerstag sonnig und weiterhin sehr heiß. Höchsttemperaturen zwischen 33 und 38 Grad mit den höchsten Werten im Rheinland. 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
1: Ich bin Silke Rech. Das wird der Tag. Der Bundestag berät heute über neue Wege, um die Zahl der Organspenden in Deutschland zu erhöhen. Diskutiert wird eine Widerspruchsregelung. Danach würden Erwachsene automatisch als Organspender gelten, wenn sie nicht aktiv widersprechen. Aktuell warten rund 8.200 Menschen auf ein Spenderorgan. Außerdem soll der Bundestag ein neues Recht auf Reparatur beschließen. Hersteller müssten dann viele Geräte wie Smartphones oder Waschmaschinen länger reparieren können. Die Ministerpräsidenten der Bundesländer treffen sich heute in Berlin zu Beratungen. Im Mittelpunkt stehen die Finanzierung von Ländern und Kommunen, der Abbau von Bürokratie sowie die Digitalisierung der Verwaltung. Außerdem soll über Maßnahmen zur Stärkung der Wirtschaft gesprochen werden. Am Nachmittag kommen die Länderchefs mit Bundeskanzler Merz zusammen. Anschließend wollen sie über die Ergebnisse informieren. In Danzig beginnt heute eine internationale Wiederaufbaukonferenz für die Ukraine. Vertreter zahlreicher Staaten beraten darüber, wie Kriegsschäden beseitigt und der Wiederaufbau des Landes unterstützt werden können. Für Deutschland nimmt Bundeskanzler Merz teil. Überschattet wird das Treffen von Spannungen zwischen Polen und der Ukraine. Hintergrund ist ein Streit um die Würdigung einer historischen ukrainischen Militäreinheit. Bei Kaufland wird heute gestreikt. Die Gewerkschaft Verdi hat Beschäftigte von mehr als 100 Filialen bundesweit zum Warnstreik aufgerufen. Hintergrund sind die laufenden Tarifverhandlungen im Einzelhandel. Verdi fordert 7% mehr Lohn, mindestens aber 225 Euro pro Monat. Die Arbeitgeber haben bislang ein deutlich niedrigeres Angebot vorgelegt. Welche Kauflandmärkte betroffen sein werden, ist noch nicht bekannt. Kunden müssen aber mit Einschränkungen und längeren Wartezeiten rechnen. Die deutsche Fußballnationalmannschaft bestreitet heute ihr letztes Gruppenspiel bei der Weltmeisterschaft. Gegner ist Ecuador. Deutschland steht bereits als Gruppensieger fest und kann nicht mehr vom ersten Platz verdrängt werden. Bundestrainer Nagelsmann könnte deshalb einigen Stammspielern eine Pause gönnen. Für Ecuador geht es dagegen noch um den Einzug in die nächste Runde.
2: Jetzt kompetent und zuverlässig das Wetter bei uns in Nordrhein-Westfalen. Die Schlagerradio-Wetterreporter melden 23 Grad in Köln-Bonn, 24 Grad in Düsseldorf und auch in Dortmund, 23 Grad in Münster, 24 Grad in Bielefeld, 26 Grad in Duisburg und 23 Grad in Aachen. Der Tag bei uns heute startet wieder heiter. Im Laufe des Tages gibt es viel Sonnenschein, nur wenige Wolken und es bleibt trocken. Die Tageshöchstwerte klettern rauf auf 38 bis 41 Grad. Der Schlager Radio Wettertrend. Morgen geht es auch heiter weiter mit viel Sonnenschein, wenigen Wolken. Mal einzelne Schauern, Gewitter sind möglich. Ansonsten liegen die Höchstwerte bei 38 bis 41 Grad. Also bei diesen Temperaturen genug trinken nicht vergessen.
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3: Guten Morgen, 4 nach 5 haben wir es.
2: Guten Morgen, wir starten mit richtig guter Laune in den Donnerstag.
3: Und ein Hit, der immer noch erfolgreich ist bei Ihnen, Bella Napoli.

0: den Dächern von Berlin. Von da winken wir Ihnen. Hallo, Inka und Norman hier.
1: Guten Morgen.
0: Der neue Schlagerradio Morgen mit Ute Freudenberg und Christian Leitz. Neue Musik von Matze Reim kommt gleich. Willkommen in meiner Zukunft.
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0: Schlagerradio, hör auf dein Herz am Donnerstag, 25. Juni und das ist Hochsommer jetzt schon mit diesem Wetter und auch der Musik, Sonne auf der Haut. Du hast schon wieder viel abbekommen hier, ja?
1: Ja, ich habe mich gesund, aber ich habe auch sehr gesund gegessen, nämlich Pommes mit Mayonnaise.
0: Oh ja, und ich habe ja gehört, das soll auch gesund sein, hast du nichts falsch gemacht. Gerade bei dieser Hitze, Pommes, das ist Salz und sind Elektrolyte.
1: Ja, gut, alles drin.
0: Ich glaube aber allerdings, wenn ich jetzt mal wirklich sagen kann, wenn es mit Kochsalz ist, ist es nicht gut. Lieber ist Meersalz. Da sind nämlich Elektrolyte drin. Im Kochsalz ist das nicht, glaube ich, ganz so gut.
1: Ah ja, okay. Ja, das mag sein. Aber also sie waren auf jeden Fall sehr lecker.
0: Doch nicht jede Pommes gut. Meine Güte. Und hattest einen schönen Tag gehabt, ja?
1: Ja, es war toll am See. Also richtig schön. Tolles Wetter. Die Temperatur fand ich eigentlich ganz angenehm am Wasser. Da geht's dann auch, ne? Also war wirklich richtig schön.
0: Naja, ich bin durch die Stadt gegurkt zum Arzt.
1: Oh, das war auch schön.
0: Wegen meinem Rücken. Ich habe doch so Rücken jetzt hier. Und das zieht so immer noch rein, als würde mir einer mit einem Messer hier in den Arm reinstechen.
1: Ist das
0: wird
1: nicht so schön.
0: Und wird nicht besser. Aber gut, langsam.
1: Wir wünschen dir eine gute Besserung.
0: Ja, weil ich helfe da ja auch Pommes. Ich will
1: ja,
0: auch
1: bestimmt.

0: Gleich halb sechs. Kulthit vor halb kommt jetzt von Volker Lechtenbrink.
1: Aus dem Lied, das wir jetzt hören, wurde ein berühmter Werbesong für Kaffee jetzt ein Hit. Ich mag.

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3: Ich bin Jerome Nussbaum. Venezuela ist von 2 schweren Erdbeben kurz aufeinander erschüttert worden. Die US-Erdbebenwarte gibt die Stärke mit 7,2 und 7,5 an. Es werden Zehntausende Tote befürchtet. In der Hauptstadt Caracas liegen zahlreiche Gebäude in Trümmern.
4: Es handelte sich um die weltweit stärksten Beben des laufenden Jahres. Auch 100.000 Todesopfer schließen die Behörden nicht aus. Das zweite und stärkere Beben ereignete sich in einer Tiefe von nur 10 Kilometern. Es seien massive Zerstörungen zu erwarten, darunter am Flughafen der Hauptstadt, wie auf Videos zu sehen ist. Innenminister Cabello sagte, man habe es mit einer äußerst alarmierenden Situation zu tun. Venezuela liegt in einer seismisch aktiven Zone, in der karibische und südamerikanische Platte aufeinandertreffen. Ulrike Klein, Redaktion.
3: Bundeskanzler Merz will die NATO zusammen mit Frankreich, Großbritannien, Italien und Polen erneuern. Nach einem Treffen in Berlin zur Vorbereitung des anstehenden NATO-Gipfels in Ankara sagte er, die Partner wollen ihre europäischen Pfeiler in dem Bündnis stärken. Höhere Verteidigungsausgaben seien dabei das Fundament für eine ausgewogene transatlantische Partnerschaft. Außerdem wolle man die Unterstützung der Ukraine vorantreiben. Die Botschaft an Russland laute, die Ukraine bleibe stark, so Merz. Gleichzeitig äußerte US-Präsident Trump erneute Kritik an europäischen Bündnispartnern.
5: In Bezug auf eine nach Trumps Worten mangelnde Unterstützung im Krieg gegen den Iran nannte er Deutschland, Italien, Frankreich, Großbritannien und insbesondere Spanien. Er hatte sich im Weißen Haus mit NATO-Generalsekretär Rutte getroffen. Der wies Trump auf die schon gestiegenen Verteidigungsausgaben in europäischen Ländern hin und nannte dabei ausdrücklich auch Deutschland. Freundlichere Worte fand der Präsident für seinen ukrainischen Amtskollegen Zelensky. Der sei mutig, schlage sich ziemlich gut und verfüge über großartige Kämpfer. Noah Ulrich, Redaktion.
3: Die Hitzewelle aus Frankreich nimmt an Fahrt auf. Am oberen Rhein hat es schon Temperaturen von 37 Grad gegeben. Schon heute könnten es dort mehr als 40 Grad werden. Inzwischen hat die Regierung von Unterfranken eine Warnung für den Main herausgegeben. Durch die starke Sonne wachsen reichlich Algen, die bei noch höheren Temperaturen wieder absterben. Dies könnte Auswirkungen auf den Sauerstoffgehalt in dem Fluss haben und schlimmstenfalls zu einem massenhaften Fischsterben führen. Bei der Fußball-WM sind Brasilien, Kanada, die Schweiz und Marokko in die erste K.O.-Runde eingezogen. Bei Brasilien feierte Starstürmer Neymar nach einer Verletzungspause sein Comeback. Die Tore zum Gruppensieg im Spiel gegen Schottland machten aber anderem. 3:0 konnte sich Brasilien am Ende durchsetzen. 2 Tore schoss Vini Junior. Parallel besiegte Marokko Haiti mit 4:2. Die anderen Ergebnisse: Schweiz, Kanada 2:1 und Bosnien-Herzegowina, Katar 3:1. Auch Mexiko und Südafrika sind weiter. Mexiko gewann mit 3:0 gegen Tschechien und Südafrika mit 1:0 gegen Südkorea.
6: Jetzt kompetent und zuverlässig das Wetter bei uns in der Region. Der Tag heute startet wieder heiter. Im Laufe des Tages gibt es viel Sonnenschein und nur wenige Wolken. Und die Tageshöchstwerte liegen bei 38 bis 40 Grad.
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0: Diamanten.
1: Ihr Schlagerradio, hör auf dein Herz mit Bernhard Brink und Diamanten und gleich der ganz neue Helene Fischer Fußball-Hit.
2: Ja. Ja. Bekommen Sie heute Besuch, um gemeinsam Fußball zu gucken? Dann hoffe ich, Sie leiden nicht unter dem Hawthorne-Effekt.
1: Oh Gottchen.
2: Denn dann müssten Sie jetzt noch richtig schön putzen und schrubben heute.
1: Ja, beim Zenith-TH, was du da hattest, Hawthorne-Effekt. Was steckt dahinter also?
2: Ja, das kennen Sie bestimmt alle, Hand aufs Herz. Wenn sich der Besuch ankündigt, dann wird plötzlich geputzt, geschrubbt, aufgeräumt und dann sieht die Wohnung plötzlich aus wie frisch aus dem Möbelhaus und nicht mehr so, als würde da jemand leben. Und laut der Psychologie steckt dahinter der sogenannte Hawthorne-Effekt und der besagt, wir verändern unser Verhalten, sobald wir wissen, dass andere uns beobachten oder bewerten könnten. Und das ist dann halt im Job so, aber auch zu Hause.
1: Meiner Mutter so. Die räumt wirklich auf, wenn meine Tante zu Besuch kommt. Ja. Da glaubst du gar nicht. Da wird aber schon 2 Wochen vorher eingekauft. Ich habe schon ein Schnäppchen gekauft, da ist der Kühlschrank voll.
2: Ja.
1: Damit die Tante auch was zu essen hat.
2: Das ist schon sehr lustig. Ich muss sagen, ich bin auch so. Also ich kann mich davon auch nicht freisprechen, wenn Gäste kommen, dann denke ich, oh Gott, jetzt fällt mir auf einmal der Krümel auf und das. Und dann sieht es aus wie Möbelhaus. Aber wenn die nicht da sind, dann sieht es nicht aus wie Möbelhaus, sagen wir es mal so.
1: Wie ein Wohnhaus, ne? Das soll ja auch so sein, man soll sich auch wohlfühlen.
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0: Es ist 10 Minuten vor 6, heute ist Donnerstag, der 25. Juni. Schönen guten Morgen, Sie stehen auf mit uns, wir sind Schlagerradio.
1: Das Wetter bei uns heute in Nordrhein-Westfalen ist ein Mix aus viel Sonne, wenigen Wolken und Höchstwerten um die 33 bis 38 Grad.
2: Letzter Aufruf für 2 Piloten über den Brücken.
3: Check one, check two. Was liegt heute an, Kollege Olo?
4: Guten Morgen, Captain O. Forscher warnen, Grillen mit Aluschale ist ungesund.
3: Das ist doch meine Rede, sag ich schon lange.
4: Ja, mit was grillen Sie denn immer?
3: Na, Bier. Nie ohne Bier. Achtung, Captain Groove, Fräulein Schieber, bitte ins Cockpit.
5: Ja, Captain.
3: Alles gut bei Ihnen da hinten?
5: Ja, oh, heute Abend gehe ich mal ein paar Bahnen ziehen. Kommen Sie mit?
3: Oh, ich habe leider keine 100-Euro-Scheine mehr.
5: Ach, Chef, ich bitte Sie, ich meine im Freibad. Schwimmen hin und her in der Bahn.
3: Ach, schwimmen kann man noch in der Bahn. Fahren tut's ja abends nicht mehr, nicht?
5: In Halle darf man ja nur rein, wenn man Deutsch versteht.
3: Ja, wer will im Sommer schon in die Halle?
5: Nein, das Freibad in Halle wollte doch eine Regel einführen, wonach man nur rein darf, wenn man Deutsch versteht, damit man die Baderegeln auch lesen kann.
3: Ui, das kommt mir aber mächtig spanisch vor, zumal selbst Leute gegen die Schwimmbadregeln verstoßen, die diese lesen könnten. Also ich kannte ja mal einen, der ist vom Beckenrand gesprungen.
5: Ja und?
3: Ja, danach ist er aus dem Orchester rausgeflogen, nicht?
5: Entschuldigung, wenn in Baden-Baden, Baden-Baden, Baden-Baden, in Baden-Baden?
3: Nein. So, Landanflug oder Tauern meldet, die Vereinigung der Schönheitschirurgen hat den Bau eines doppelt so großen Schwimmbeckens beantragt.
5: Wozu denn? Was wollen die denn da drin?
3: Ja, Brustschwimmen.
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0: Hier ist der neue Schlagerradio Morgen mit Inka und Norman, gleich bei uns nach 6. Der neue Ella-endliche Cinderella. DJ Ötzi dabei und auch Andrea Berg.
1: Das gab es noch nie, der Bachelor bricht vorzeitig ab.
0: Ui.
1: Alle Infos dazu haben wir um 6.10 Uhr.
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3: Ich bin Jerome Nussbaum. Die Dortmunder Polizei ermittelt zu Meldungen in den sozialen Medien, wonach auf der Klamottenplattform Vinted Kinder verkauft werden sollen. Es sind mehrere Videos dazu aufgetaucht, darunter von einem 10 Monate alten Jungen. Nutzer vermuten dahinter Netzwerke, die illegalen Kinder- oder Menschenhandel betreiben. Die Polizei Dortmund wurde in einem Beitrag markiert, verknüpft mit einem Videomitschnitt. Von der Polizei heißt es, man nehme das ernst, überprüfe vor allem aber, ob überhaupt ein Verbrechen vorliegt. Die Ermittler warnen gleichzeitig davor, solche Links und Videos ungeprüft zu teilen. Venezuela ist von zwei schweren Erdbeben kurz aufeinander erschüttert worden. Die US-Erdbebenwarte gibt die Stärke mit 7,2 und 7,5 an. Es werden Zehntausende Tote befürchtet. In der Hauptstadt Caracas liegen zahlreiche Gebäude in Trümmern.
4: Es handelte sich um die weltweit stärksten Beben des laufenden Jahres. Auch 100.000 Todesopfer schließen die Behörden nicht aus. Das zweite und stärkere Beben ereignete sich in einer Tiefe von nur 10 Kilometern. Es seien massive Zerstörungen zu erwarten, darunter am Flughafen der Hauptstadt, wie auf Videos zu sehen ist. Innenminister Cabello sagte, man habe es mit einer äußerst alarmierenden Situation zu tun. Venezuela liegt in einer seismisch aktiven Zone, in der karibische und südamerikanische Platte aufeinandertreffen. Ulrike Klein, Redaktion.
3: Bundeskanzler Merz will die NATO zusammen mit Frankreich, Großbritannien, Italien und Polen erneuern. Nach einem Treffen in Berlin zur Vorbereitung des anstehenden NATO-Gipfels in Ankara sagte er, die Partner wollen ihre europäischen Pfeiler in dem Bündnis stärken. Höhere Verteidigungsausgaben seien dabei das Fundament für eine ausgewogene transatlantische Partnerschaft. Außerdem wolle man die Unterstützung der Ukraine vorantreiben. Die Botschaft an Russland laute, die Ukraine bleibe stark, so Merz. Gleichzeitig äußerte US-Präsident Trump erneute Kritik an europäischen Bündnispartnern.
5: In Bezug auf eine nach Trumps Worten mangelnde Unterstützung im Krieg gegen den Iran nannte er Deutschland, Italien, Frankreich, Großbritannien und insbesondere Spanien. Er hatte sich im Weißen Haus mit NATO-Generalsekretär Rutte getroffen. Der wies Trump auf die schon gestiegenen Verteidigungsausgaben in europäischen Ländern hin und nannte dabei ausdrücklich auch Deutschland. Noah Ulrich, Redaktion.
3: Bei der Fußball-WM sind Brasilien, Kanada, die Schweiz und Marokko in die erste K.O.-Runde eingezogen. Bei Brasilien feierte Starstürmer Neymar nach einer Verletzungspause sein Comeback. Die Tore zum Gruppensieg im Spiel gegen Schottland machten aber anderem. 3:0 konnte sich Brasilien am Ende durchsetzen. 2 Tore schoss Vini Junior. Parallel besiegte Marokko Haiti mit 4:2. Die anderen Ergebnisse: Schweiz, Kanada 2:1 und Bosnien-Herzegowina, Katar 3:1. Auch Mexiko und Südafrika sind weiter. Mexiko gewann mit 3:0 gegen Tschechien und Südafrika mit 1:0 gegen Südkorea.
1: Jetzt kompetent und zuverlässig das Wetter bei uns in Nordrhein-Westfalen. Die Schlagerradio-Wetterreporter melden 23 Grad in Köln-Bonn, 24 Grad in Düsseldorf und auch in Dortmund, 23 Grad in Münster, 24 Grad in Bielefeld, 26 Grad in Duisburg und 23 Grad in Aachen. Der Tag bei uns heute startet wieder heiter. Im Laufe des Tages gibt es viel Sonnenschein, nur wenige Wolken und es bleibt trocken. Die Tageshöchstwerte klettern rauf auf 38 bis 41 Grad. Der Schlagerradio-Wettertrend. Morgen geht es auch heiter weiter mit viel Sonnenschein, wenigen Wolken. Mal einzelne Schauer und Gewitter sind möglich. Ansonsten liegen die Höchstwerte bei 38 bis 41 Grad. Also bei diesen Temperaturen genug trinken nicht vergessen.
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0: Schönen Donnerstag, jetzt haben wir es 6:04.
1: Guten Morgen, bei uns fallen Sorgen und Stress ab.
0: Blups. Und Andrea Berg kommt auch gleich nach DJ Ötzi.

0: ist der Kulthit von Andrea Berg. Du hast mich tausendmal belogen. Guten Morgen.
1: Guten Morgen.
0: Ihr Schlagerradio jetzt 11:11.
1: Jetzt erstmal, Achtung Bachelor-Spoiler, sonst nicht zuhören. Das gab's bei RTL tatsächlich wirklich noch nie. Der Bachelor Sebastian Paul bricht die Show noch vor dem Finale freiwillig ab.
0: Oh.
1: Und zwar, weil er sich schon während der Dreharbeiten so sehr in die Kandidatin Nadja verliebt hat, dass er gar keine anderen Frauen mehr daten oder kennenlernen wollte. Und das konnte man jetzt schon bei RTL Plus sehen. Im TV folgt der Moment noch. Und wir hören mal rein, was da so abgeht.
2: Also wie jetzt? Mach ich jetzt alleine weiter? Wie hast du dir das vorgestellt, Junge?
1: Das ist der zweite Bachelor.
3: Oder was ist jetzt los?
4: Doch, mit Sicherheit. Aber ihr wird heute diese Woche oder heute keine Rosen von mir.
2: Du verteilst heute keine Rosen.
5: Ich verteile heute keine Rosen, ne?
2: Oh, krass.
5: Ja.
2: Was heißt das?
5: Ich weiß, dass ich nochmal in mich gehen muss. Ich kann heute nicht. Nach dem Ganzen, was war. Ja, wird sich einfach nicht richtig anfühlen, wenn ich jetzt heute neben dir stehe und auch Rosen verteile, obwohl ich vielleicht schon ganz woanders bin mit meinem Gedanken, mit meinem Herzen vielleicht auch.
2: Aber das heißt, ich bin jetzt gleich alleine unten.
5: Ja, ich bin gespannt, was du heute Abend machst.
0: Ja, das versteht man unter alleine Rosen verteilen. Ne? Aber war das nicht früher immer nur ein Bachelor?
1: Genau,
0: gibt's
1: aus,
0: denn zwei?
1: Genau, aus den zwei Bachelor wird jetzt wieder der eine Bachelor, weil er keine Lust mehr hat und jetzt abzischt wahrscheinlich.
0: Aber das war doch schon vorab zu sehen. Wir haben schon vor ein paar Monaten drüber geredet,
1: ja,
0: ne?
1: als es
0: auch gedreht
1: wurde. Ja, das kam
0: schon
1: sehr schnell raus.
0: Ja, ja. Und wenn man jetzt weiß, das ist alles aufgezeichnet, er und seine Nadja, sind die denn glücklich? Hast du da schon mal geguckt?
1: Nee, die dürfen sich ja nie zeigen, bevor dann wirklich alles öffentlich ist. Die müssen sich verstecken und die hat man auch noch nicht zusammen gesehen oder so.
0: Also dein Auftrag ist es, Inka, herauszufinden, Sebastian Paul, was der für ein Sternzeichen ist und die Nadja und ob das auch wirklich funktioniert und Zukunft hat. Ja, das müssen wir noch rauskriegen für uns hier.

0: Das ist neu. Ella Endlich, Cinderella. Guten Morgen, Schlagerradio. Hör auf dein Herz. 19 Minuten nach 6 jetzt. Freue mich, dass Sie dabei sind. Gleich gibt's Maite Kelly.
1: Heute geht es weiter mit der Fußball-Weltmeisterschaft. Deutschland spielt gegen Ecuador in New York. Ja, wir freuen uns richtig, ne?
0: Ja.
1: Aber eine Person sorgt für Unmut. Und das ist nicht Tom Kaulitz, verrate ich schon mal, sondern Claudia Neumann wegen ihrer Versprecher und Fehlinformationen als Kommentatorin.
2: Ball von De Bruyne. Holland, Holland, jetzt ist er vorbei. Oh, na, na.
3: Auf den Tribünen 2,5 deutsche Fans sollen es sein.
2: Abseitssituation von Icardi. Inzaghi wollte, dass abgepfiffen wird. Wir waren über die 5 Minuten. So, Kyle Walker.
3: Das ist der Abschluss, den ich eben kurz unterschlagen habe von McCain gewesen.
2: Cody, Gakio, der Niederländer. Julian, Alvaro. Das ist natürlich keine Abseits.
0: Ja, da regen sich natürlich viele auf, weil es öffentlich-rechtlich ist, weil es beim ZDF ist und viele schalten deshalb hier zum Magenta um,
1: ja,
0: weil sie sich das nicht anhören können. Ich hätte gar keinen Fehler festgestellt, weil ich kenne mich ja jetzt gar nicht so auf. Ich habe nämlich hier nun die offizielle Aufstellung Ecuador gegen Deutschland. Zum Beispiel hier, die Mannschaft in Ecuador. Kennen sie wahrscheinlich nicht so gut. Ich auch nicht. Kenne keinen davon. Aber die Namen sind schwierig. Hier zum Beispiel Galíndez, Preciado, Pacho. Hier, den könnte ich mir merken. Hincapi. Estupian. Saiti, Seto, Franco, Fite, Plata, Enna, Valencia und Jabo.
1: Also, mal gucken, ob Claudia Neumann das hinbekommt.
0: Wir lassen sie nochmal üben.
2: Einer kann leider nicht hier sein. Diogo Jota, Gonzalo Ramos.
1: Ramos.
2: Steht dort unten schon zur Einwechslung bereit. Cedric Bakambu. Hier Fernando. Und dann stehen Nelson Smedo.
0: Ja, das wird heute großartig.
4: Eine starke Schulter, einer, der Geduld hat, ja. Oh ja. Einer, der mit

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1: Gleich 7:30, Kulthit für 19:30, Rote Gitarren.
2: Der Song gehört zu den berühmtesten deutschen Schlagern der 1970er. Weißes

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9: Hier ist Schlagerradio am Donnerstagmorgen, es ist 6.30 Uhr.
10: In Venezuela ist der Notstand ausgerufen worden. Es gab zwei starke Erdbeben kurz hintereinander. Wie ist denn die Lage jetzt, Jerome, in den Schlagerradio-Nachrichten?
11: Betroffen sind das Zentrum und der Norden des Landes. Erste Bilder zeigen eingestürzte Gebäude und Rettungsarbeiten in der Hauptstadt Caracas. Auch auf Videos aus dem Flughafen ist zu sehen, wie Teile der Decke eingebrochen sind und Menschen panisch Schutz suchen. Die US-Erdbebenwarte gibt die Stärke der Beben mit 7,2 und 7,5 an. Es werden Zehntausende Tote befürchtet. Die Behörden schließen nicht aus, dass es sogar bis zu 100.000 Todesopfer geben könnte. Das zweite und stärkere Beben ereignete sich in einer Tiefe von nur 10 Kilometern. Innenminister Cabello sagte, man habe es mit einer äußerst alarmierenden Situation zu tun. Noch zu diesem Thema: Kurz vor dem NATO-Gipfel in Ankara hat US-Präsident Trump erneut europäische Bündnispartner kritisiert. In Bezug auf eine mangelnde Unterstützung im Krieg gegen den Iran nannte er Deutschland, Italien, Frankreich, Großbritannien und insbesondere Spanien. Trump hatte sich im Weißen Haus mit NATO-Generalsekretär Rutte getroffen. Der wies Trump auf die schon gestiegenen Verteidigungsausgaben in europäischen Ländern hin und nannte dabei ausdrücklich auch Deutschland.
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11: Bei einem schweren Unfall in Wuppertal-Elberfeld sind zwei Männer ums Leben gekommen. Sie waren mit ihrem Auto gegen eine Mauer gefahren. Sie waren 78 und 82 Jahre alt. Wie es zu dem Unfall kam, ist noch unklar. Von einem Haus in Witten sind Fassadenteile abgebröckelt. Die Bewohner mussten deshalb ihre Wohnungen verlassen. Eine Pizzeria in dem Gebäude bleibt vorerst geschlossen. Im Bereich der Hauptstraße gibt es Sperrungen.
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11: Bei der Fußball-WM sind Brasilien, Kanada, die Schweiz und Marokko in die erste K.O.-Runde eingezogen. Bei Brasilien feierte Starstürmer Neymar nach einer Verletzungspause sein Comeback. Die Tore zum Gruppensieg im Spiel gegen Schottland machten aber anderem. 3:0 konnte sich Brasilien am Ende durchsetzen. Zwei Tore schoss Vini Junior. Parallel besiegte Marokko Haiti mit 4:2. Die anderen Ergebnisse: Schweiz, Kanada 2:1 und Bosnien-Herzegowina, Katar 3:1. Auch Mexiko und Südafrika sind weiter. Mexiko gewann mit 3:0 gegen Tschechien und Südafrika mit 1:0 gegen Südkorea.
10: Jetzt kompetent und zuverlässig das Wetter bei uns in der Region. Der Tag heute startet wieder heiter. Im Laufe des Tages gibt es viel Sonnenschein und nur wenige Wolken. Und die Tageshöchstwerte liegen bei 38 bis 40 Grad.
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0: 6:40. Guten Morgen, hier ist Schlagerradio neben Donnerstag.
1: Heute geht's weiter mit der Fußball-Weltmeisterschaft und endlich wieder Deutschland gegen Ecuador in New York. Aber leider erst um 22 Uhr, ne?
0: Ja.
1: Keine gute Zeit für uns.
0: Unseren Schlagerradio-Hörer Marc hingeschickt. Ich bin gespannt, ob er da richtig Spaß hat in New York. Die Zeit, das wird er uns dann später berichten. Guckst du dir das Spiel an, so spät, 22 Uhr, deutsche
1: Also,
0: Zeit?
1: Ich denke nicht. Ich muss sagen, 22 Uhr ist bei mir wirklich Schlafenszeit.
0: Ja.
1: Spätestens 22.30 Uhr und es wird sich da nicht lohnen, wenn will ich dann auch wirklich das Ende sehen. Und dann gucke ich morgens einfach früh rein und dann weiß ich es schon, wenn ich aufwache.
0: Ja gut, ich komme wahrscheinlich nicht drum rum, ich gucke es nicht. Und
1: genau.
0: Werde allerdings vom Nachbar informiert, weil der macht ja immer Feuerwerk.
1: Super.
0: Wenn die Deutschen ein Tor schießen, knallt's. Da kriege ich das dann schon mit und kann dann im Traum schon mal abzählen, ob wir weiter sind oder nicht.
1: Ja, wir sind gespannt, ob wir richtig getippt haben, ne?
0: Ja.
1: Da werden wir die Auflösung machen.
0: Für Deutschland habe ich getippt, du warst bei 3:2.
1: Genau.
0: Also, mal in der Neugier, ich mal sehen, ob wir in Zukunft auch immer richtig liegen bei den Tipps. Vielleicht werden wir doch noch hier zu Fußballprofis.
1: Ja, das

0: 6:48, Andreas Martin ist das. Rein geht's dir diesen Donnerstag, hier ist Schlagerradio, hör auf dein Herz.
1: Das Wetter bei uns heute in Nordrhein-Westfalen ist ein Mix aus viel Sonne, wenigen Wolken und Höchstwerten um die 33 bis 38 Grad.
0: Und jetzt Zeit für die ersten Hörer des Tages. Ecuador, Deutschland, heute Abend ist es soweit. Ja. Ja, in der Fußball-Weltmeisterschaft. Und mein Tipp ist, dass es ausgeht 1:0, haben wir schon drüber gesprochen. Und es sind wirklich unzählige Tipps auch von Ihnen eingetroffen hier bei uns. An der 08.079.99, die Anki.
2: Ich tippe auf 2:1 für Deutschland.
0: Stimmt.
1: Ja, und Janine hat sich auch noch bei uns gemeldet.
3: Guten Morgen. Ich hoffe auf ein 0-2.
1: Also ich ja 3:2.
3: Zwei Tore für Deutschland.
0: Okay. Drücken wir mal die Daumen. Also alle glauben Sie, Deutschland gewinnt gegen Ecuador?
1: Ja.
0: Gut.
1: Wir werten mal ab, ne? Also bis jetzt haben Sie ja gut gespielt.

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0: Hier ist der neue Schlagerradio Morgen. Inka und Norman für Sie hier am Start in diesen Donnerstagmorgen gleich mit einem tollen Duett. Johannes Oerding singt mit Sarah Connor.
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6: Ich bin Jerome Nussbaum. Die Dortmunder Polizei ermittelt zu Meldungen in den sozialen Medien, wonach auf der Klamottenplattform Vinted Kinder verkauft werden sollen. Es sind mehrere Videos dazu aufgetaucht, darunter von einem 10 Monate alten Jungen. Nutzer vermuten dahinter Netzwerke, die illegalen Kinder- oder Menschenhandel betreiben. Die Polizei Dortmund wurde in einem Beitrag markiert, verknüpft mit einem Videomitschnitt. Von der Polizei heißt es, man nehme das ernst, überprüfe vor allem aber, ob überhaupt ein Verbrechen vorliegt. Die Ermittler warnen gleichzeitig davor, solche Links und Videos ungeprüft zu teilen. Venezuela ist von 2 schweren Erdbeben kurz aufeinander erschüttert worden. Die US-Erdbebenwarte gibt die Stärke mit 7,2 und 7,5 an. Es werden Zehntausende Tote befürchtet. In der Hauptstadt Caracas liegen zahlreiche Gebäude in Trümmern.
7: Es handelte sich um die weltweit stärksten Beben des laufenden Jahres. Auch 100.000 Todesopfer schließen die Behörden nicht aus. Das zweite und stärkere Beben ereignete sich in einer Tiefe von nur 10 Kilometern. Es seien massive Zerstörungen zu erwarten, darunter am Flughafen der Hauptstadt, wie auf Videos zu sehen ist. Innenminister Cabello sagte, man habe es mit einer äußerst alarmierenden Situation zu tun. Venezuela liegt in einer seismisch aktiven Zone, in der karibische und südamerikanische Platte aufeinandertreffen. Ulrike Klein, Redaktion.
6: Bundeskanzler Merz will die NATO zusammen mit Frankreich, Großbritannien, Italien und Polen erneuern. Nach einem Treffen in Berlin zur Vorbereitung des anstehenden NATO-Gipfels in Ankara sagte er, die Partner wollen ihre europäischen Pfeiler in dem Bündnis stärken. Höhere Verteidigungsausgaben seien dabei das Fundament für eine ausgewogene transatlantische Partnerschaft. Außerdem wolle man die Unterstützung der Ukraine vorantreiben. Die Botschaft an Russland laute, die Ukraine bleibe stark, so Merz. Gleichzeitig äußerte US-Präsident Trump erneute Kritik an europäischen Bündnispartnern.
8: In Bezug auf eine nach Trumps Worten mangelnde Unterstützung im Krieg gegen den Iran nannte er Deutschland, Italien, Frankreich, Großbritannien und insbesondere Spanien. Er hatte sich im Weißen Haus mit NATO-Generalsekretär Rutte getroffen. Der wies Trump auf die schon gestiegenen Verteidigungsausgaben in europäischen Ländern hin und nannte dabei ausdrücklich auch Deutschland. Noah Ulrich, Redaktion.
6: Bei der Fußball-WM sind Brasilien, Kanada, die Schweiz und Marokko in die erste K.O.-Runde eingezogen. Bei Brasilien feierte Starstürmer Neymar nach einer Verletzungspause sein Comeback. Die Tore zum Gruppensieg im Spiel gegen Schottland machten aber anderem. 3:0 konnte sich Brasilien am Ende durchsetzen. 2 Tore schoss Vini Junior. Parallel besiegte Marokko Haiti mit 4:2. Die anderen Ergebnisse: Schweiz, Kanada 2:1 und Bosnien-Herzegowina, Katar 3:1. Auch Mexiko und Südafrika sind weiter. Mexiko gewann mit 3:0 gegen Tschechien und Südafrika mit 1:0 gegen Südkorea.
9: Jetzt kompetent und zuverlässig das Wetter bei uns in Nordrhein-Westfalen. Die Schlagerradio-Wetterreporter melden 23 Grad in Köln-Bonn, 24 Grad in Düsseldorf und auch in Dortmund, 23 Grad in Münster, 24 Grad in Bielefeld, 26 Grad in Duisburg und 23 Grad in Aachen. Der Tag bei uns heute startet wieder heiter. Im Laufe des Tages gibt es viel Sonnenschein, nur wenige Wolken und es bleibt trocken. Die Tageshöchstwerte klettern rauf auf 38 bis 41 Grad. Der Schlagerradio-Wettertrend. Morgen geht es auch heiter weiter mit viel Sonnenschein, wenigen Wolken. Mal einzelne Schauern, Gewitter sind möglich. Ansonsten liegen die Höchstwerte bei 38 bis 41 Grad. Also bei diesen Temperaturen genug trinken nicht vergessen.
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0: Schönen Donnerstag, es ist 7:04.
9: Guten Morgen, heute Abend spielt wieder Deutschland.
0: Und wir spielen jetzt Sarah zu.

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1: Ein Wunsch aus unbekannter Feder. Ich wünsche dir besondere Momente der Stille, um durch Gottes Geist neu die Dinge deines Lebens sehen zu können.

0: 11 Minuten nach 7, wunderschöne Nummer von Sarah Connor und Johannes Oerding, Märchen aus Hollywood. Hier ist Schlagerradio, schönen Donnerstag.
1: Ja, das ist wahrscheinlich so die schönste Ernährungsnachricht des Sommers mal wieder. Mhm. Ein Reisemediziner empfiehlt tatsächlich Pommes bei Hitze.
0: Okay, ja, man braucht ja Elektrolyte und die stecken ja zwangsläufig drin, weil Salz auf Pommes ist, ja?
1: Eben.
0: Aber man könnte natürlich auch normal, unsere Ernährungsmedizinerin sagt, Gemüsebrühe zu sich nehmen.
1: Ach, aber
0: natürlich,
1: ja.
0: Eine Pommes ist da schon schöner.
1: Da wäre ich ehrlich gesagt auch eher bei der Pommes und ich habe ja auch schon Pommes gegessen gestern. Es hat mir sehr gut getan bei der Hitze, muss ich sagen, mit schön Mayonnaise dick drauf soll man, glaube ich, sogar, weil auch die wieder gut ist, weil Fett ja auch gut ist bei der Hitze. Der Körper muss ja Kraft haben, um das zu überstehen und da sind eben die Salz und Elektrolyte
0: und
1: gut.
0: Sie merken und schon, das klingt so, als wäre die Inka schon wieder die ganze Zeit am Strand in der Sonne gewesen. War das schon wieder so?
1: Ab 13 Uhr hatte ich Zeit und um 14 Uhr war ich schön am See, ja. Man muss
0: so
1: ja das gute Wetter nutzen.
0: So läuft das hier. Naja, Inka kenne ich ja von Mallorca, als wir dort waren, was sie auch immer am
1: Strand. Badenixe, genau.
0: Ja, also, ich bin wirklich neugierig, ob Sie auch lieber heute mal eine Pommes essen. Jerome ruft schon immer aus den Nachrichten rüber.
1: Ja,
0: es wird heute heiß. Jerome, ist Pommes.
1: Eben.

0: auf 100, ein Mega-Hit von Helene Fischer. Rein geht's in ihren Donnerstag. Hier ist Schlagerradio, jetzt 20 Minuten nach 7.
1: Das Wetter bei uns heute in Nordrhein-Westfalen ist ein Mix aus viel Sonne, wenigen Wolken und Höchstwerten um die 33 bis 38 Grad.
2: Letzter Aufruf für 2 Piloten über den Brücken.
3: Check one, check two. Was liegt heute an, Kollege Olo?
4: Guten Morgen, Captain O. Forscher warnen, Grillen mit Aluschale ist ungesund.
3: Ja, ist doch meine Rede, sag ich schon lange.
4: Ja, mit was grillen Sie denn immer?
3: Na, Bier. Nie ohne Bier. Achtung, Captain Crew, Fräulein Schieber, bitte ins Cockpit.
5: Ja, Captain.
3: Alles gut bei Ihnen da hinten?
5: Ja, oh, heute Abend gehe ich mal ein paar Bahnen ziehen. Kommen Sie mit?
3: Oh, ich habe leider keine 100-Euro-Scheine mehr.
5: Ach, Chef, ich bitte Sie, ich meine im Freibad. Schwimmen hin und her in der Bahn.
3: Ach, schwimmen kann man noch in der Bahn. Fahren tut's ja abends nicht mehr, nicht?
5: Ja, in Halle darf man ja nur rein, wenn man Deutsch versteht.
3: Ja, wer will im Sommer schon in die Halle?
5: Nein, das Freibad in Halle wollte doch eine Regel einführen, wonach man nur rein darf, wenn man Deutsch versteht, damit man die Baderegeln auch lesen kann.
3: Ui, das kommt mir aber mächtig spanisch vor, zumal selbst Leute gegen die Schwimmbadregeln verstoßen, die diese lesen könnten. Also ich kannte ja mal einen, der ist vom Beckenrand gesprungen.
5: Ja und?
3: Ja, danach ist er aus dem Orchester rausgeflogen, nicht?
5: Entschuldigung, wenn in Baden-Baden, Baden-Baden, Baden-Baden, in Baden-Baden...
3: Nein. So, Landanflug oder Tauern meldet, die Vereinigung der Schönheitschirurgen hat den Bau eines doppelt so großen Schwimmbeckens beantragt.
5: Wozu denn? Was wollen die denn da drin?
3: Ja, Brustschwimmen.
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1: Hier ist Schlagerradio an ihrem Donnerstagmorgen, 7.30 Uhr.
2: In Venezuela ist der Notstand ausgerufen worden. Es gab 2 starke Erdbeben kurz hintereinander. Wie ist denn die Lage jetzt, Jerome, in den Schlagerradio-Nachrichten?
3: Betroffen sind das Zentrum und der Norden des Landes. Erste Bilder zeigen eingestürzte Gebäude und Rettungsarbeiten in der Hauptstadt Caracas. Auch auf Videos aus dem Flughafen ist zu sehen, wie Teile der Decke eingebrochen sind und Menschen panisch Schutz suchen. Die US-Erdbebenwarte gibt die Stärke der Beben mit 7,2 und 7,5 an. Es werden Zehntausende Tote befürchtet. Die Behörden schließen nicht aus, dass es sogar bis zu 100.000 Todesopfer geben könnte. Das zweite und stärkere Beben ereignete sich in einer Tiefe von nur 10 Kilometern. Innenminister Cabello sagte, man habe es mit einer äußerst alarmierenden Situation zu tun. Noch zu diesem Thema: kurz vor dem NATO-Gipfel in Ankara hat US-Präsident Trump erneut europäische Bündnispartner kritisiert. In Bezug auf eine mangelnde Unterstützung im Krieg gegen den Iran nannte er Deutschland, Italien, Frankreich, Großbritannien und insbesondere Spanien. Trump hatte sich im Weißen Haus mit NATO-Generalsekretär Rutte getroffen. Der wies Trump auf die schon gestiegenen Verteidigungsausgaben in europäischen Ländern hin und nannte dabei ausdrücklich auch Deutschland.
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3: Bei einem schweren Unfall in Wuppertal-Elberfeld sind 2 Männer ums Leben gekommen. Sie waren mit ihrem Auto gegen eine Mauer gefahren. Sie waren 78 und 82 Jahre alt. Wie es zu dem Unfall kam, ist noch unklar. Von einem Haus in Witten sind Fassadenteile abgebröckelt. Die Bewohner mussten deshalb ihre Wohnungen verlassen. Eine Pizzeria in dem Gebäude bleibt vorerst geschlossen. Im Bereich der Hauptstraße gibt es Sperrungen.
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3: Bei der Fußball-WM sind Brasilien, Kanada, die Schweiz und Marokko in die erste K.O.-Runde eingezogen. Bei Brasilien feierte Starstürmer Neymar nach einer Verletzungspause sein Comeback. Die Tore zum Gruppensieg im Spiel gegen Schottland machten aber anderem. 3:0 konnte sich Brasilien am Ende durchsetzen. 2 Tore schoss Vini Junior. Parallel besiegte Marokko Haiti mit 4:2. Die anderen Ergebnisse: Schweiz, Kanada 2:1 und Bosnien-Herzegowina, Katar 3:1. Auch Mexiko und Südafrika sind weiter. Mexiko gewann mit 3:0 gegen Tschechien und Südafrika mit 1:0 gegen Südkorea.
2: Jetzt kompetent und zuverlässig das Wetter bei uns in der Region. Der Tag heute startet wieder heiter. Im Laufe des Tages gibt es viel Sonnenschein und nur wenige Wolken. Und die Tageshöchstwerte liegen bei 38 bis 40 Grad.
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0: noch 20 Minuten bis 8.
1: Guten Morgen.
0: Schlagerradio, hör auf dein Herz. Jetzt gleich mit Howard Carpendale.
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1: Guten Morgen, Nina ist bei uns, hallo.
0: Herzlich willkommen.
3: Guten Morgen.
1: Na, wie kommst du aktuell mit der Hitze klar? Das ist ja jeden Tag das Gleiche, ne? Es wird noch schlimmer jeden Tag.
3: Auf jeden Fall, aber noch geht's hier unten in der Wohnung, ist es okay.
1: Ja, unten ist immer gut, ne? Das hilft.
3: Unten ist gut,
1: kenne ich auch von mir aus. Ich habe nämlich auch Erdgeschoss und das ist sehr angenehm.
0: Naja, bei mir im Keller ist auch frisch.
1: Ja, aber es ist wirklich sehr, sehr schön. Ich muss auch sagen, das ist ein Vorteil.
0: Aber am Wochenende soll es ja dann mega heiß werden. Hast du da was Besonderes geplant? Versteckst du dich? Oder?
3: Auf jeden Fall irgendwo an See, ins Wasser, irgendwie mit den Kindern, auf jeden Fall.
1: Also, das tut gut dann.
0: Ja, wunderbar. Nina, pass auf, wir haben 1.000 Euro für dich. Unser Chef hat gesagt, er möchte endlich, dass wir das Geld raushauen. Ich auch.
1: Ja, wir probieren es.
0: Und deshalb sagen wir ja schon immer, um welchen Buchstaben es quasi geht. Heute ist es das D wie Dora. Morgen sage ich schon mal das E wie Emil. Ja, aber das D wie Dora wollen wir heute mit dir spielen, ja?
3: Jawohl, okay.
0: In 30 Sekunden 10 Fragen richtig beantworten, immer mit dem gleichen Anfangsbuchstaben.
1: Bist du bereit?
3: Ich bin bereit,
1: dann drücken wir dir die Daumen.
0: Okay.
1: Viel Glück.
0: Los geht's mit Beruf.
3: Dachdecker.
1: Fiktiver Charakter oder Märchenfigur.
3: Dornröschen.
0: Land.
3: Deutschland.
1: Münze, Währung.
3: Deutsche Mark.
0: Junge Name.
3: David.
1: Ein Film.
3: Der Herr der Ringe.
0: Auto, Marke.
3: Dacia.
1: Stadt in Deutschland.
3: Düsseldorf.
0: Ein Tier.
1: Farbe.
3: Dunkelblau.
1: Ja.
0: Ja, dunkelblau war noch drin. Was hast du für ein Gefühl, Nina?
3: Ich weiß es nicht.
0: Das waren 10 richtige.
1: Du hast 10 richtige, oh mein Gott.
0: 1.000 Euro.
1: Wow, du warst richtig gut.
0: Super.
1: Wie viel hast du geübt? Du bist richtig da durchgebrettert.
3: Geübt, ja, mit meiner Schwester und meiner Mama.
1: Wow, herzlichen Glückwunsch. Also dann hast du es auch echt verdient. Also das war wirklich super.
0: Sehr gute Begriffe, alles dabei, was dir eingefallen ist, ja.
1: Ja, 1.000 Euro, ne? Super.
0: Das ist wirklich sehr schön.
3: Danke, der Urlaub ist gerettet, das ist so schön.
1: Also in Urlaub geht's für dich mit den 1.000 Euro. Was ist der Plan?
3: Ja, wir fahren, die Kinder und ich, wir fahren nach Holland in 2 Wochen.
1: Oh, schön. Wo da in Holland? Da bin ich ja auch öfter schon mal gewesen.
3: Nach Enschede fahren wir.
1: Ach, schön. Ja, und dann könnt ihr mal schön shoppen gehen, essen gehen.
0: Holland ist scheinbar sehr beliebt,
1: Toll, also das finde ich richtig schön. Ne?
0: Ja, lasst es euch gut gehen und dann gibt es dann heute eine extra Portion Eis für die Kids.
1: Ja, würde ich aber auch sagen.
3: Auf jeden Fall, die gibt es. Danke.
1: Super.
3: Wirklich.
0: Wie aufregend, wie spannend es war.
1: Ja.
0: Buchstabe D und 1.000 Euro. Und trotzdem spielen wir morgen Buchstabe E.
1: Ja, weiter geht's mit E dann.
0: Wir hauen weiter die 1.000 Euro raus. Morgen früh wieder um 7.40 Uhr einfach ABC an die 08000 79 89 99 schicken.

0: 7.49 Uhr.
1: Guten Morgen.
0: Alemania, der neue Hit von Christin Stark bei Schlagerradio.
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0: Was ist los in der Welt der Reichen und Schönen? Jetzt die Promi-News.
1: Giovanni Zarella geht diesen Sommer neue Wege und zwar auf eine neue Bühne, die sonst Andrea Kiewel gehört. Also die nächste Ausgabe der Giovanni Zarella Show wird erstmals auf dem Gelände des ZDF Fernsehgartens gedreht in Mainz. Hm? Ja, und das als großes Open-Air-Event unter freiem Himmel. Die Aufzeichnung ist dann am 8. August. Ist wohl auch eine öffentliche Generalprobe geplant. Und wer dabei sein möchte, der Ticketverkauf startet jetzt am 29. Juni.
0: Campino von den Toten Hosen hat einen Preis bekommen und zwar für sein Engagement. Er kümmert sich um Obdachlose und hat viele Benefizaktionen. Und deshalb hat er jetzt aus NRW den Staatspreis bekommen.
1: Und Mark Terenzi sorgt gerade mal wieder für zwei Schlagzeilen. Privat versucht er offenbar, das schwierige Verhältnis zu seiner Tochter Summer zu verbessern. Jetzt zu ihrem 20. Geburtstag hat er ihr eine emotionale Videobotschaft geschickt und sogar einen Song angekündigt, den er als persönliche Entschuldigung sieht. Sie hat ihn nämlich kurz zuvor noch als Narzissten bezeichnet. Ah. Läuft wohl nicht so gut zwischen beiden. Und beruflich läuft es auch nicht so rund. Sein Auftritt bei den Blind Auditions von The Voice of Germany wird nicht ausgestrahlt. Der Sender hat es dann so begründet, dass bekannte Stars nicht zum Konzept der Show passen.

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0: Hier ist der neue Schlagerradio Morgen mit Inka und Norman. Gleich Petro Basile, der Knaller Sommerhit dieses Jahres mit Amore Mio.
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2: Ich bin Jerome Nussbaum. Zwei ältere Männer sind bei einem schweren Unfall in Wuppertal-Elberfeld ums Leben gekommen. An einer Kreuzung stießen sie mit hoher Geschwindigkeit ungebremst mit ihrem Auto gegen eine Hauswand. Trotz Wiederbelebungsmaßnahmen, auch durch Zeugen, starben sie noch vor Ort. Sie waren 78 und 82 Jahre alt. Unklar ist noch, wie es zu dem Unfall kommen konnte. Seelsorger mussten danach 10 Menschen betreuen, die den Unfall mit angesehen haben. In Venezuela herrscht nach 2 Erdbeben direkt hintereinander Ausnahmezustand. Die Behörden schließen nicht aus, dass es bis zu 100.000 Tote geben könnte. Die ersten Opfer wurden schon bestätigt. Übergangspräsidentin Rodriguez rief den Notstand aus.
3: Das zweite Beben hatte eine Stärke von 7,5 und ereignete sich in nur 10 Kilometern Tiefe. Rettungstrupps sind im Zentrum und Norden des Landes im Einsatz. Es heißt, zahlreiche Menschen seien verschüttet. Der Hauptstadtflughafen in Caracas wurde geschlossen. Auf Videos ist zu sehen, wie Deckenteile eingestürzt sind. Der Schulunterricht wird ausgesetzt, der Zugverkehr wurde eingestellt. Die US-Regierung hat inzwischen ihre Hilfe für Venezuela zugesagt. Noah Ulrich, Redaktion.
2: Seit dem Start des neuen Wehrdienstes zum Jahresbeginn hat die Bundeswehr ein Bewerberplus festgestellt. Rund 38.500 Bewerbungen wurden schon gezählt, etwa ein Viertel mehr als im Vorjahreszeitraum, so das Verteidigungsministerium. Die Zahl der Neueinstellungen sei um 13% auf rund 11.000 gestiegen. Vorher wurden knapp 300.000 Briefe zum neuen Wehrdienst verschickt, um Bewerber zu bekommen. Für junge Männer ist der Fragebogen verpflichtend. 96% schickten ihn demnach fristgerecht zurück. Bei den übrigen wird ein Ordnungswidrigkeitsverfahren geprüft. Aus Frankreich werden neue Hitzerekorde gemeldet mit 40,3 Grad in Paris. Stark betroffen ist aber auch die Bretagne. Dort ist in zehntausenden Haushalten der Strom ausgefallen. Auch Deutschland steuert heute auf die 40-Grad-Marke zu.
4: Die Hitzeglocke hängt noch am oberen Rhein fest und über Teilen des südlichen Nordrhein-Westfalens. Der Deutsche Wetterdienst warnt nochmals vor einer extremen Wärmebelastung. Vor allem in der Gegend um Mannheim und Heidelberg. Das hat auch Auswirkungen auf die Tierwelt. Für viele Flüsse, darunter den Main und die Donau, ist die Hitze problematisch, weil durch absterbende Algen der Sauerstoffgehalt deutlich sinken kann. Ein Fischsterben wird befürchtet. Zudem sind zahlreiche Open-Air-Veranstaltungen abgesagt, darunter der für Sonntag geplante Halbmarathon von Hamburg. Ulrike Klein, Redaktion.
2: In den ersten Vorrundengruppen bei der Fußball-WM ist entschieden, wer ins 16. Finale einzieht. Kanada und Mexiko als Mitgastgeber haben es geschafft. Ebenso Brasilien, die Schweiz, Marokko und Südafrika. Die Ergebnisse: Schweiz-Kanada 2:1, Brasilien-Schottland 3:0, Südafrika-Südkorea 1:0, Mexiko-Tschechien 3:0 und Marokko-Haiti 4:2. Ausgeschieden sind unter anderem Bosnien-Herzegowina und Katar nach einem 3:1-Sieg von Bosnien. Deutschland spielt heute Abend ab 22 Uhr gegen Ecuador.
5: Jetzt kompetent und zuverlässig das Wetter bei uns in Nordrhein-Westfalen. Die Schlagerradio-Wetterreporter melden 23 Grad in Köln-Bonn, 24 Grad in Düsseldorf und auch in Dortmund, 23 Grad in Münster, 24 Grad in Bielefeld, 26 Grad in Duisburg und 23 Grad in Aachen. Der Tag bei uns heute startet wieder heiter. Im Laufe des Tages gibt es viel Sonnenschein, nur wenige Wolken und es bleibt trocken. Die Tageshöchstwerte klettern rauf auf 38 bis 41 Grad. Der Schlagerradio-Wettertrend. Morgen geht es auch heiter weiter mit viel Sonnenschein, wenigen Wolken. Mal einzelne Schauern, Gewitter sind möglich. Ansonsten liegen die Höchstwerte bei 38 bis 41 Grad. Also bei diesen Temperaturen genug trinken nicht vergessen.
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6: Gleich noch eine Inka-Inka-Bause hier bei uns. Wir haben es 8:04.
5: Guten Morgen, sind Sie schon in WM-Stimmung? Juhu. Heute spielt Deutschland.
6: Wir freuen uns drauf.

0: endlich Adrenalin. Es ist Donnerstag, der 25. Juni. Hier ist Schlagerradio. Wir haben es jetzt 10 Minuten nach 8.
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1: Definitiv. Und der Veranstalter Marc Fahrweg weiß auch, was dann auch die Zuschauer erwartet.
2: Die Besucher erwartet bei uns ein echtes Open-Air-Erlebnis mit bekannten Künstlern, Party-Hits und Schlagerklassikern. Natürlich auch jeder Menge guter Stimmung. Mhm. Das Greven Open Air bringt Menschen aus der gesamten Region zusammen, um gemeinsam einen unvergesslichen Sommertag zu feiern.
0: Okay, jetzt sag nochmal ganz kurz, wie man genau zu euch kommt und wo das ist.
2: Die Veranstaltung findet auf dem Gelände von der Firma Münsterland Plus statt. Das ist die Mergenthaler Straße 32 bis 36 in Greven. Die Location liegt verkehrsgünstig direkt im Gewerbegebiet Greven und ist nur wenige Minuten von der A1 entfernt. Wer mit dem Auto anreist, findet selbstverständlich ausreichend Parkmöglichkeiten in der Nähe des Veranstaltungsgeländes. Auch eine Anreise mit der Bahn ist möglich.
1: Ah ja, also, das ist super.
0: Toll. 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Ja. 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

0: Schlagerradio mit Petro Basile, neue Musik, Amore Mio. So, es ist jetzt 17 Minuten nach 8, wir gucken mal auf unsere Figur. Ja, da könnte doch was gehen, wenn Sie jetzt am heißen Wochenende vielleicht ins Freibad wollen. Ein paar Tipps von unserer Ernährungsmedizinerin Daniela Kilkowski. Schönen guten Morgen.
1: Guten Morgen.
2: Guten Morgen, Daniela. Wir haben eben gehört, bei Hitze soll man Pommes essen. Sind die denn echt okay?
1: Das ist ja mal die Frage, wie man die zubereitet. Gegen Pommes ist grundsätzlich überhaupt gar nichts zu sagen.
0: Ach,
1: ja?
0: Echt?
1: Man kann sie immer mal dazu nehmen. Wenn man natürlich jeden Tag eine Riesenportion Pommes isst, dann ist es, ja, brauche ich dir gar nicht sagen. Gerade wenn sie immer in dieser Fritteuse gemacht werden, dann ist ja auch ziemlich altes Fett da drin. Das wird ja den ganzen Tag da sozusagen drin rumgeschwenkt. Aber gegen Pommes an sich ist gar nichts zu sagen. Aber sie sind eben sehr gehaltvoll, weil du die Ballaststoffe der Kartoffel natürlich komplett aufsprengst und die Pommes dann wirklich den reinen Zucker haben. Und sind damit natürlich in Kombination mit dem Fett noch gewichtsschädlicher als normale Salzkartoffeln. Pellkartoffeln wiederum sind ja extrem gut, um abzunehmen, weil die Faserstoffe dort enthalten bleiben und die Stärke in den Faserstoffen ist. Und diese Ballaststoffe scheidest du ja aus.
0: Ja, und weißt du, in der Karibik habe ich zum Frühstück auch schon Hashbrowns gegessen.
2: Das Was ist
0: sind
2: das?
0: Ja, Kartoffelpuffer quasi.
2: Ach nein,
0: das sieht,
2: ja,
0: ist
2: ja.
0: Man so in Amerika. Die sehen dann aus wie ein kleines,
2: ne?
0: Dreieck und sind ja schon auch sehr lecker.
2: Ich muss
0: ja
2: auch sagen, die gibt es wirklich immer in England mit zusammen Beans und Sausages,
0: ja, genau.
2: Und dann diese.
0: Ne? Aber so viel Bohnen darf man da nicht essen. Sie wissen,
2: nein,
0: ja, jedes Böhnchen ein Tönchen.
2: Muss nicht sein.
0: Danke, Daniela, für die Tipps. Jeden Morgen hier um 8.20 Uhr und wann immer Sie wollen auf schlagerradio.de.

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1: 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Heute ist Donnerstag, es ist 8.30 Uhr.
2: Die Hitzewelle aus Frankreich soll heute für erste Hitzerekorde im Südwesten Deutschlands sorgen. Lokal könnte es bis zu 40 Grad heiß werden. Wo gibt es denn jetzt die größte Hitze, Jerome, in den Schlagerradio-Nachrichten?
3: Am oberen Rhein hat es schon Temperaturen von 37 Grad gegeben. Die Region ist besonders betroffen. Der Deutsche Wetterdienst warnt vor einer extremen Wärmebelastung, vor allem in der Gegend um Mannheim und Heidelberg. Das hat auch Auswirkungen auf die Tierwelt. Die Regierung von Unterfranken hat eine Warnung für den Main herausgegeben. Durch die starke Sonne wachsen reichlich Algen, die bei noch höheren Temperaturen wieder absterben. Dies könnte den Sauerstoffgehalt in dem Fluss verringern und schlimmstenfalls zu einem massenhaften Fischsterben führen. Auch dieses Thema beschäftigt uns heute. Bundeskanzler Merz will die NATO zusammen mit Frankreich, Großbritannien, Italien und Polen erneuern. Nach einem Treffen in Berlin zur Vorbereitung des anstehenden NATO-Gipfels in Ankara sagte er, die Partner wollen ihre europäischen Pfeiler in dem Bündnis stärken. Höhere Verteidigungsausgaben seien dabei das Fundament für eine ausgewogene transatlantische Partnerschaft.
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3: Im Rheinland beginnt die Getreideernte. Los geht es mit der Wintergerste. Der Rheinische Landwirtschaftsverband ist optimistisch. Er geht von durchschnittlichen bis guten Erträgen in diesem Jahr aus. Allerdings bleibe die wirtschaftliche Lage der Getreidebauern angespannt. Die Dortmunder Polizei ermittelt zu Meldungen in den sozialen Medien, wonach auf der Klamottenplattform Vinted Kinder verkauft werden sollen. Es sind mehrere Videos dazu aufgetaucht. Die Polizei Dortmund wurde verlinkt.
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3: Bei der Fußball-WM sind Brasilien, Kanada, die Schweiz und Marokko in die erste K.O.-Runde eingezogen. Bei Brasilien feierte Starstürmer Neymar nach einer Verletzungspause sein Comeback. Die Tore zum Gruppensieg im Spiel gegen Schottland machten aber anderem. 3:0 konnte sich Brasilien am Ende durchsetzen. 2 Tore schoss Vini Junior. Parallel besiegte Marokko Haiti mit 4:2. Die anderen Ergebnisse: Schweiz, Kanada 2:1 und Bosnien-Herzegowina, Katar 3:1. Auch Mexiko und Südafrika sind weiter. Mexiko gewann mit 3:0 gegen Tschechien und Südafrika mit 1:0 gegen Südkorea.
2: Jetzt kompetent und zuverlässig das Wetter bei uns in der Region. Der Tag heute startet wieder heiter. Im Laufe des Tages gibt es viel Sonnenschein und nur wenige Wolken. Und die Tageshöchstwerte liegen bei 38 bis 40 Grad.
1: 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Hey!

0: 8.40 Uhr, hier Schlagerradio, hör auf dein Herz.
1: Guten Morgen.
0: So, es gibt was Spannendes bei dieser Fußball-Weltmeisterschaft, nämlich gebackene Schuhe.
1: Mhm.
0: Ja, die haben da echt da einen Ofen für die Schuhe,
1: schon
0: habe
1: lustig,
0: ich gehört.
1: Ja.
0: Ich habe mich echt gewundert, da habe ich noch nie was von gehört.
1: Nee.
0: Aber wir haben jetzt mal für Sie die Infos rausgesucht, wie die Schuhe da so angegossen sitzen, weil sie gebacken werden. Erklär mal.
1: Ja, eben, also stellt euch vor, ihr zieht eure Fußballschuhe und dann passen plötzlich wie angegossen. Mhm. Wie von Zauberhand. Und der Trick ist einfach ein Backofen, aber nicht der von unserer Mutter oder von uns, sondern der kommt aus Konstanz. Und das ist eben ein Gerät, das genau dafür entwickelt ist, diese Fußballschuhe so passfit zu machen, custom fit, dass man die einfach bequemer findet, dass sie weicher sind, sich an den Schuh anpassen. Und wenn die kurz in diesen Backofen kommen, dann sitzen die nachher wie angegossen und die Fußballspieler freuen sich. War wohl schon bei der EM 2024 auch dort und die haben sich alle riesig gefreut und Nachrichten eben nach Konstanz geschickt, wie dankbar sie für diesen Backofen sind.
0: Da haben sie dann schöne warme Füße.
1: Ja, das wahrscheinlich auch, aber vor allem weiche Schuhe.

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1: 8:49 Uhr, tolle Nummer von Unheilig zusammen mit Helene Fischer, Zeitreise. Hier ist Schlagerradio, wir starten rein in diesen Donnerstag.
2: Das Wetter bei uns heute in Nordrhein-Westfalen ist ein Mix aus viel Sonne, wenigen Wolken und Höchstwerten um die 33 bis 38 Grad.
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2: Guten Morgen, Andi ist bei uns, hallo.
4: Hallo.
5: Guten Morgen. So, heute sind wir nochmal klein Inka, klein Norman und der kleine Andi. Und wir treffen uns und unterhalten uns ja in der Pause in der Schule.
2: Okay.
5: Ja?
2: Okay.
5: Ja. Was habt ihr in der Pause immer gemacht in der Schule?
4: Ich habe meine BEM-Büchse aufgemacht und habe da gefuttert.
2: Früher haben wir Diddleblätter gewechselt mit Leuten.
4: Was ist denn das?
2: Diese Diddleblätter, diese Mäuse.
4: Ich habe gegessen in der Pause. Ich habe die Zeit sinnvoll genutzt.
2: Und wir sind durch die Gegend gelaufen und Fangen gespielt, glaube ich. Zumindest in den Kleinen, wo ich noch klein war natürlich.
4: Man durfte doch nicht rennen in der Schule. Wie konntest du denn da schon wieder Fangen spielen?
2: Ich weiß nicht, wir haben das irgendwie gemacht. Vielleicht war man bei uns nicht mehr so streng.
4: Wie war das bei dir vor vielen, vielen Jahren?
5: Ich habe tatsächlich die Pause immer in meinem Büro verbracht.
4: Du hast ein Büro gehabt als Kind?
5: Ich habe mein Büro in der Schule, ehrlich, jetzt mal, 5. Klasse bis 10. Klasse, habe ich das Medienkabinett betreut. Also da, wo es die ganzen Overhead-Projektoren gab, wo es die ganzen
2: Elektronen
5: gab, wo man sich dann ausleihen konnte. Und da saß ich, ob Sommer, ob Winter, immer in der Pause und habe da sozusagen mein eigenes Büro gehabt.
2: Da konntest du ja gar nicht mit deinen Freunden spielen.
4: Ja, Andi hatte bestimmt keine.
5: Ja, doch, die waren ja alle bei mir.
2: Ach so, na oder so.
4: Wir merken schon, Andi war in einer Sonderschule.
2: Ja. Ich glaube es auch.
5: Ja, genau.
4: So, was sind denn unsere Sätze?
5: Dein Satz wäre jetzt gleich: Mein Opa ist Pastor, alle sagen Hochwürden zu ihm.
2: Okay.
5: Mhm. Dann Norman: Mein Opa ist Kardinal, alle sagen Eminenz zu ihm.
4: Okay.
6: So, dann haben wir hier einen schönen Tag. Inka.
5: Ja.
2: Mein Opa ist Pastor. Alle sagen Hochwürden zu ihm.
6: Guck mal an. Also, mein Opa ist Kardinal. Alle sagen Eminenz zu ihm.
5: Mein Opa wiegt 200 Kilo. Und wenn der auf die Straße geht, dann sagen alle allmächtiger Gott.

0: Hier ist der neue Schlagerradio Morgen mit Inka und Norman, gleich bei uns nach 9. Joey Heindl ist ein neuer Hit. Lang und oft war Platz Nummer 1 bei uns in den Top 50 der Schlagerradio-Hitparade, bis Helene Fischer kam. Ja. Schwer zu erklären, gleich hier bei uns.
1: Wenn sie auch nur aufräumen, wenn Gäste kommen, dann leiden sie unter dem Hawthorne-Effekt. Oh. Worum es da geht, das klären wir um 9.10 Uhr.
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11: Ich bin Jerome Nussbaum. 2 ältere Männer sind bei einem schweren Unfall in Wuppertal-Elberfeld ums Leben gekommen. An einer Kreuzung stießen sie mit hoher Geschwindigkeit ungebremst mit ihrem Auto gegen eine Hauswand. Trotz Wiederbelebungsmaßnahmen, auch durch Zeugen, starben sie noch vor Ort. Sie waren 78 und 82 Jahre alt. Unklar ist noch, wie es zu dem Unfall kommen konnte. Seelsorger mussten danach 10 Menschen betreuen, die den Unfall mit angesehen haben. In Venezuela herrscht nach 2 Erdbeben direkt hintereinander Ausnahmezustand. Die Behörden schließen nicht aus, dass es bis zu 100.000 Tote geben könnte. Die ersten Opfer wurden schon bestätigt. Übergangspräsidentin Rodriguez rief den Notstand aus.
12: Das zweite Beben hatte eine Stärke von 7,5 und ereignete sich in nur 10 Kilometern Tiefe. Rettungstrupps sind im Zentrum und Norden des Landes im Einsatz. Es heißt, zahlreiche Menschen seien verschüttet. Der Hauptstadtflughafen in Caracas wurde geschlossen. Auf Videos ist zu sehen, wie Deckenteile eingestürzt sind. Der Schulunterricht wird ausgesetzt, der Zugverkehr wurde eingestellt. Die US-Regierung hat inzwischen ihre Hilfe für Venezuela zugesagt. Noah Ulrich, Redaktion.
11: Seit dem Start des neuen Wehrdienstes zum Jahresbeginn hat die Bundeswehr ein Bewerberplus festgestellt. Rund 38.500 Bewerbungen wurden schon gezählt, etwa ein Viertel mehr als im Vorjahreszeitraum, so das Verteidigungsministerium. Die Zahl der Neueinstellungen sei um 13% auf rund 11.000 gestiegen. Vorher wurden knapp 300.000 Briefe zum neuen Wehrdienst verschickt, um Bewerber zu bekommen. Für junge Männer ist der Fragebogen verpflichtend. 96% schickten ihn demnach fristgerecht zurück. Bei den übrigen wird ein Ordnungswidrigkeitsverfahren geprüft. Aus Frankreich werden neue Hitzerekorde gemeldet mit 40,3 Grad in Paris. Stark betroffen ist aber auch die Bretagne. Dort ist in zehntausenden Haushalten der Strom ausgefallen. Auch Deutschland steuert heute auf die 40-Grad-Marke zu.
13: Die Hitzeglocke hängt noch am oberen Rhein fest und über Teilen des südlichen Nordrhein-Westfalens. Der Deutsche Wetterdienst warnt nochmals vor einer extremen Wärmebelastung, vor allem in der Gegend um Mannheim und Heidelberg. Das hat auch Auswirkungen auf die Tierwelt. Für viele Flüsse, darunter den Main und die Donau, ist die Hitze problematisch, weil durch absterbende Algen der Sauerstoffgehalt deutlich sinken kann. Ein Fischsterben wird befürchtet. Zudem sind zahlreiche Open-Air-Veranstaltungen abgesagt, darunter der für Sonntag geplante Halbmarathon von Hamburg. Ulrike Klein, Redaktion.
11: In den ersten Vorrundengruppen bei der Fußball-WM ist entschieden, wer ins 16. Finale einzieht. Kanada und Mexiko als Mitgastgeber haben es geschafft. Ebenso Brasilien, die Schweiz, Marokko und Südafrika. Die Ergebnisse: Schweiz-Kanada 2:1, Brasilien-Schottland 3:0, Südafrika-Südkorea 1:0, Mexiko-Tschechien 3:0 und Marokko-Haiti 4:2. Ausgeschieden sind unter anderem Bosnien-Herzegowina und Katar nach einem 3:1-Sieg von Bosnien. Deutschland spielt heute Abend ab 22 Uhr gegen Ecuador.
1: Jetzt kompetent und zuverlässig das Wetter bei uns in Nordrhein-Westfalen. Die Schlagerradio-Wetterreporter melden 23 Grad in Köln-Bonn, 24 Grad in Düsseldorf und auch in Dortmund, 23 Grad in Münster, 24 Grad in Bielefeld, 26 Grad in Duisburg und 23 Grad in Aachen. Der Tag bei uns heute startet wieder heiter. Im Laufe des Tages gibt es viel Sonnenschein, nur wenige Wolken und es bleibt trocken. Die Tageshöchstwerte klettern rauf auf 38 bis 41 Grad. Der Schlagerradio-Wettertrend. Morgen geht es auch heiter weiter mit viel Sonnenschein, wenigen Wolken. Mal einzelne Schauer und Gewitter sind möglich. Ansonsten liegen die Höchstwerte bei 38 bis 41 Grad. Also bei diesen Temperaturen genug trinken nicht vergessen.
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0: Schönen Donnerstag, 9:04 jetzt.
1: Guten Morgen, wir zaubern Ihnen ein Lächeln auf die Lippen.
0: Und Sommerwind, Sommermusik von Vanessa Mai. Hey.

0: Es ist 9:09.
1: Guten Morgen.
0: Joe Heindle mit schwer zu erklären Words hier bei Schlagerradio.
1: Bekommen Sie heute Besuch, um gemeinsam Fußball zu gucken? Dann hoffe ich, Sie leiden nicht unter dem Hawthorne-Effekt.
0: Oh, what denn?
1: Denn dann müssten Sie jetzt noch richtig schön putzen und schrubben heute.
0: Ach, beim Zenith-TH, was du da hattest,
1: Hawthorne-Effekt.
0: Was steckt dahinter also?
1: Ja, das kennen Sie bestimmt alle, Hand aufs Herz. Wenn sich der Besuch ankündigt, dann wird plötzlich geputzt, geschrubbt, aufgeräumt und dann sieht die Wohnung plötzlich aus wie frisch aus dem Möbelhaus und nicht mehr so, als würde da jemand leben. Und laut der Psychologie steckt dahinter der sogenannte Hawthorne-Effekt und der besagt, wir verändern unser Verhalten, sobald wir wissen, dass andere uns beobachten oder bewerten könnten. Und das ist dann halt im Job so, aber auch zu Hause.
0: Das ist bei meiner Mutter so. Die räumt wirklich auf, wenn meine Tante zu Besuch kommt. Ja. Da glaubst du, da wird aber schon 2 Wochen vorher eingekauft. Ich habe schon ein Schnäppchen gekauft, da ist der Kühlschrank voll, damit die Tante auch was zu essen hat.
1: Das ist schon sehr lustig. Ich muss sagen, ich bin auch so. Also ich kann mich davon auch nicht freisprechen, wenn Gäste kommen, dann denke ich, oh Gott, jetzt fällt mir auf einmal der Krümel auf und das und dann sieht's aus wie Möbelhaus, aber wenn die nicht da sind, dann sieht's nicht aus wie Möbelhaus, sagen wir es mal so.
0: Wie ein Wohnhaus, ne? Das soll ja auch so sein, man soll sich auch wohlfühlen.

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0: 16 Minuten nach 9. Guten Morgen. Hier Schlagerradio, hör auf dein Herz mit Alessa. Und Bernhard bringt für dich ein wunderschönes Duett.
1: Jetzt erstmal Achtung, Bachelor-Spoiler. Sonst weghören, wenn man es nicht wissen will. Das Gast bei RTL nämlich noch nie. Der Bachelor Sebastian Paul bricht die Show noch vor dem Finale freiwillig ab. Ja, und zwar, weil er sich schon während der Dreharbeiten so sehr in die Kandidatin Nadja verliebt hat, dass er gar keine andere Frau mehr daten oder treffen wollte. Und das kann man ja bei RTL Plus schon sehen. Im TV folgt der Moment noch. Und jetzt muss man ja eigentlich mal schauen, passt das überhaupt zwischen den beiden?
0: Ja, du bist ja die Schlauste hier von uns, weil du weißt ja, wie die Sternzeichen sind und welche Sternzeichen die beiden Kandidaten sind. Hat sich das wirklich nun für Paul gelohnt, einfach mal das Handtuch zu werfen wegen so einer Nadja? Pass auf.
1: Ich habe jetzt keine guten Nachrichten, ne?
0: Ja, ach, du hast keine guten Nachrichten.
1: Nee, ich habe jetzt mal nachgeschaut. Er ist Skorpion wie ich vom Sternzeichen und das, muss ich dazu noch sagen, ist lustig, weil diese irrationalen Entscheidungen treffen Skorpione öfter, weil die Wasserelemente sind.
0: Ah,
1: die
0: ja.
1: Können da gut nach dem Gefühl und der Leidenschaft handeln. Ja, und sie ist Löwe. Und das sind Feuerelemente, also das ist schon keine gute Kombi, weil er ist ein Dickkopf, sie ist ein Dickkopf, beides sind so Alpha-Tierchen, da kann noch einiges an Streit kommen. Jetzt ist natürlich erstmal die Verliebtheit da, aber es ist nicht die optimale Kombination, muss man sagen.
0: Nächstes Jahr ist es wieder weg und dann ist er dann wieder beim Bachelor drin.
1: Ich glaub's auch.

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10: Die Hitzewelle aus Frankreich soll heute für erste Hitzerekorde im Südwesten Deutschlands sorgen. Lokal könnte es bis zu 40 Grad heiß werden. Wo gibt es denn jetzt die größte Hitze, Jerome, in den Schlagerradio-Nachrichten?
11: Am oberen Rhein hat es schon Temperaturen von 37 Grad gegeben. Die Region ist besonders betroffen. Der Deutsche Wetterdienst warnt vor einer extremen Wärmebelastung, vor allem in der Gegend um Mannheim und Heidelberg. Das hat auch Auswirkungen auf die Tierwelt. Die Regierung von Unterfranken hat eine Warnung für den Main herausgegeben. Durch die starke Sonne wachsen reichlich Algen, die bei noch höheren Temperaturen wieder absterben. Dies könnte den Sauerstoffgehalt in dem Fluss verringern und schlimmstenfalls zu einem massenhaften Fischsterben führen. Auch dieses Thema beschäftigt uns heute. Bundeskanzler Merz will die NATO zusammen mit Frankreich

0: Frankreich, Großbritannien, Italien und Polen erneuern. Nach einem Treffen in Berlin zur Vorbereitung des anstehenden NATO-Gipfels in Ankara sagte er, die Partner wollen ihre europäischen Pfeiler in dem Bündnis stärken. Höhere Verteidigungsausgaben seien dabei das Fundament für eine ausgewogene transatlantische Partnerschaft.
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0: Im Rheinland beginnt die Getreideernte. Los geht es mit der Wintergerste. Der Rheinische Landwirtschaftsverband ist optimistisch. Er geht von durchschnittlichen bis guten Erträgen in diesem Jahr aus. Allerdings bleibe die wirtschaftliche Lage der Getreidebauern angespannt. Die Dortmunder Polizei ermittelt zu Meldungen in den sozialen Medien, wonach auf der Klamottenplattform Vinted Kinder verkauft werden sollen. Es sind mehrere Videos dazu aufgetaucht. Die Polizei Dortmund wurde verlinkt.
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0: Bei der Fußball-WM sind Brasilien, Kanada, die Schweiz und Marokko in die erste K.O.-Runde eingezogen. Bei Brasilien feierte Starstürmer Neymar nach einer Verletzungspause sein Comeback. Die Tore zum Gruppensieg im Spiel gegen Schottland machten aber anderem. 3:0 konnte sich Brasilien am Ende durchsetzen. 2 Tore schoss Vini Junior. Parallel besiegte Marokko Haiti mit 4:2. Die anderen Ergebnisse: Schweiz, Kanada 2:1 und Bosnien-Herzegowina, Katar 3:1. Auch Mexiko und Südafrika sind weiter. Mexiko gewann mit 3:0 gegen Tschechien und Südafrika mit 1:0 gegen Südkorea.
2: Jetzt kompetent und zuverlässig das Wetter bei uns in der Region. Der Tag heute startet wieder heiter. Im Laufe des Tages gibt es viel Sonnenschein und nur wenige Wolken. Und die Tageshöchstwerte liegen bei 38 bis 40 Grad.
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0: Superstar Ben Zucker hier.
1: Guten Morgen.
0: Schlange Radio ist hier. Schönen guten Morgen.
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1: 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Janina, ganz emotional, und sie hatte den Buchstaben D.
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0: Junge Name.
3: David.
1: Ein Film.
4: Der Herr der Ringe.
0: Auto, Marke.
3: Dacia.
1: Stadt in Deutschland.
3: Düsseldorf.
0: Ein Tier.
1: Farbe.
3: Dunkelblau.
1: Ja,
0: 1000 Euro.
1: Wow, du warst richtig gut.
0: Super.
1: Wie viel hast du geübt? Du bist richtig da durchgebrettert.
4: Ich hab geübt, ja, mit meiner Schwester und meiner Mama.
1: Wow, herzlichen Glückwunsch.
4: Der Urlaub ist gerettet, das ist so schön.
1: Also in Urlaub geht's für dich mit den 1000 Euro. Was ist der Plan?
4: Ja, wir fahren, die Kinder und ich, wir fahren nach Holland in 2 Wochen.
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0: ist der neue Schlagerradio Morgen, der heute Morgen 1000 Euro rausgehauen hat.
1: Ja.
0: Nochmal herzlichen Glückwunsch an Nina. Ne?
1: Ja.
0: Fantastisch hat sie das gemacht. So, wir freuen uns auf den morgigen Tag. Der ist nämlich ganz wichtig zum Heiraten.
1: Ja, der perfekte Tag zum Heiraten. Das ist nämlich Schnapszahltag, der 26.06.2026.
0: Und
1: was das bedeutet, darüber sprechen wir morgen.
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8: Ich bin Jerome Nussbaum. Im Rheinland beginnt die Getreideernte. Los geht es mit der Wintergerste. Der Rheinische Landwirtschaftsverband ist optimistisch. Er geht von durchschnittlichen bis guten Erträgen in diesem Jahr aus. Allerdings bleibe die wirtschaftliche Lage der Getreidebauern angespannt, ausgelöst durch Krisen und Kriege in der Welt. Der Bundestag berät über mögliche Wege zu mehr Organspenden in Deutschland. Eine fraktionsübergreifende Abgeordnetengruppe setzt sich für eine Widerspruchsregelung ein.
9: Danach würden Erwachsene grundsätzlich als Organspender gelten, sofern sie nicht aktiv widersprechen. Derweil wächst das zentrale Online-Register für Organspenden. Inzwischen haben darüber knapp 579.000 Menschen ihre Haltung dokumentiert. Mehr als 82% stimmen demnach einer Organentnahme nach dem Tod uneingeschränkt zu. Rund 9% lehnen sie ab. Ende vergangenen Jahres standen noch etwa 8.200 Menschen auf den Wartelisten für ein Spenderorgan. Noah Ulrich, Redaktion.
8: Die Hitzewelle aus Frankreich nimmt an Fahrt auf. Am oberen Rhein hat es schon Temperaturen von 37 Grad gegeben. Schon heute könnten es dort mehr als 40 Grad werden. Inzwischen hat die Regierung von Unterfranken eine Warnung für den Main herausgegeben. Durch die starke Sonne wachsen reichlich Algen, die bei noch höheren Temperaturen wieder absterben. Und dies könnte Auswirkungen auf den Sauerstoffgehalt in dem Fluss haben und schlimmstenfalls zu einem massenhaften Fischsterben führen. In Venezuela ist nach einem doppelten Erdbeben mit einer Stärke von bis zu 7,5 der Notstand ausgerufen worden. Zahlreiche Gebäude sind eingestürzt. Viele Menschen werden unter den Trümmern vermutet. Kurz nach den Beben konnte Übergangspräsidentin Rodriguez schon mindestens 32 Tote bestätigen. Zehntausende Todesopfer werden von den Behörden befürchtet.
10: Das Epizentrum lag etwa 160 Kilometer westlich der Hauptstadt Caracas. Doch die Erdstöße waren auch dort deutlich zu spüren. Selbst in der 1000 Kilometer entfernten Hauptstadt Kolumbiens, Bogotá. Der Schulunterricht in Venezuela wurde ausgesetzt, der Zugverkehr eingestellt. Auch am Flughafen von Caracas geht nichts mehr. Die Decke ist teilweise eingestürzt. Präsidentin Rodriguez rief die Bevölkerung auf, Ruhe zu bewahren. Nachbarstaaten haben schnelle Hilfe angeboten. Außerdem hat das US-Außenministerium einen Krisenstab eingerichtet, auch um Rettungsmannschaften zu schicken. Ulrike Klein, Redaktion.
8: Die diesjährige Wiederaufbaukonferenz für die Ukraine beginnt, dieses Mal im polnischen Danzig. Bundeskanzler Merz hatte am Abend versichert, dass Europas Unterstützung nicht nachlassen werde. Das Treffen wird allerdings von einem Konflikt zwischen Polen und der Ukraine überschattet. Präsident Zelensky hatte einer Militäreinheit einen Beinamen gegeben von einer Armee, die während des Zweiten Weltkriegs für ein Massaker in Polen verantwortlich war. Der Streit ist so eskaliert, dass Zelensky nicht nach Danzig reist.
11: Jetzt kompetent und zuverlässig das Wetter hier bei uns in Nordrhein-Westfalen. Unsere Schlagerradio-Wetterreporter melden aktuell 31 Grad in Köln-Bonn. Wir haben 30 Grad in Düsseldorf. Es sind 29 Grad in Dortmund, 28 in Münster und in Bielefeld. Wir haben 30 Grad in Duisburg und wir haben 30 auch in Aachen. Am heutigen Donnerstag ist es sonnig bei uns und niederschlagsfrei und weiterhin sehr heiß. Die Höchsttemperaturen zwischen 33 und 38 Grad. Die höchsten Werte, die erreichen wir im Rheinland, im Schlagerradio Wettertrend, dann in der kommenden Nacht gering bewölkt oder klar und niederschlagsfrei, es kühlt ab auf 25 bis 17 Grad und der morgige Freitag auch da wieder nur gering bewölkt oder sonnig, am Nachmittag und am Abend dann vor allem in der Westhälfte vereinzelte Hitzegewitter, da kann auch Unwetterpotenzial mit dabei sein, das ganze morgen bei Temperaturen von 34 bis 40 Grad.
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11: Einen tollen Start in den heutigen Donnerstagvormittag Ihnen jetzt mit Nino und Angelo und davor gibt's jetzt erstmal Chris Gronauer und sein Hit Mega. Mega.

0: Wolfgang Petri, Bronze, Silber und Gold, ein absoluter Hit hier bei Schlagerradio. Hör auf dein Herz, jetzt gibt's Daniel Ceylan gleich für Sie.
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0: Wer an Gran Canaria denkt, der hat sofort Sonne, Strand und Meer im Kopf. Damit der Badespaß dort absolut sicher bleibt, setzt die Insel ab sofort auf echte Hightech-Lebensretter. Ein neues, intelligentes Überwachungssystem schützt die Badegäste an den Küsten. Mit modernster Technik werden gefährliche Strömungen frühzeitig erkannt, sodass Rettungskräfte sofort alarmiert sind, noch bevor überhaupt etwas passiert. Ein riesiger Pluspunkt für den Tourismus und ein tolles Vorbild für Urlaubsregionen weltweit. Da packt man die Badehose doch gleich mit einem noch besseren Gefühl ein.

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0: Kurz für immer, das ist Musik von Vincent Weiß hier bei Schlagerradio. Hör auf dein Herz. Nick P. habe ich gleich für Sie, aber jetzt zieht's uns erstmal richtig in den Sommer.
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0: dein Herz mit Andi Schmidt und gleich mit Musik von Thomas Anders zusammen mit Florian Silbereisen, Andrea Berg mit Giovanni Zarella. Ja, und noch viel mehr Stars habe ich in der nächsten Stunde für Sie. Und wir haben unsere Schlagerradio-Experten und da geht es dieses Mal um die WM.
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14: Ich bin Jerome Nussbaum. Im Rheinland beginnt die Getreideernte. Los geht es mit der Wintergerste. Der Rheinische Landwirtschaftsverband ist optimistisch. Er geht von durchschnittlichen bis guten Erträgen in diesem Jahr aus. Allerdings bleibe die wirtschaftliche Lage der Getreidebauern angespannt, ausgelöst durch Krisen und Kriege in der Welt. Der Bundestag berät über mögliche Wege zu mehr Organspenden in Deutschland. Eine fraktionsübergreifende Abgeordnetengruppe setzt sich für eine Widerspruchsregelung ein.
15: Danach würden Erwachsene grundsätzlich als Organspender gelten, sofern sie nicht aktiv widersprechen. Derweil wächst das zentrale Online-Register für Organspenden. Inzwischen haben darüber knapp 579.000 Menschen ihre Haltung dokumentiert. Mehr als 82% stimmen demnach einer Organentnahme nach dem Tod uneingeschränkt zu. Rund 9% lehnen sie ab. Ende vergangenen Jahres standen noch etwa 8.200 Menschen auf den Wartelisten für ein Spenderorgan. Noah Ulrich, Redaktion.
14: Die Hitzewelle aus Frankreich nimmt an Fahrt auf. Am oberen Rhein hat es schon Temperaturen von 37 Grad gegeben. Schon heute könnten es dort mehr als 40 Grad werden. Inzwischen hat die Regierung von Unterfranken eine Warnung für den Main herausgegeben. Durch die starke Sonne wachsen reichlich Algen, die bei noch höheren Temperaturen wieder absterben. Und dies könnte Auswirkungen auf den Sauerstoffgehalt in dem Fluss haben und schlimmstenfalls zu einem massenhaften Fischsterben führen. In Venezuela ist nach einem doppelten Erdbeben mit einer Stärke von bis zu 7,5 der Notstand ausgerufen worden. Zahlreiche Gebäude sind eingestürzt. Viele Menschen werden unter den Trümmern vermutet. Kurz nach den Beben konnte Übergangspräsidentin Rodriguez schon mindestens 32 Tote bestätigen. Zehntausende Todesopfer werden von den Behörden befürchtet.
16: Das Epizentrum lag etwa 160 Kilometer westlich der Hauptstadt Caracas. Doch die Erdstöße waren auch dort deutlich zu spüren. Selbst in der 1000 Kilometer entfernten Hauptstadt Kolumbiens, Bogotá. Der Schulunterricht in Venezuela wurde ausgesetzt, der Zugverkehr eingestellt. Auch am Flughafen von Caracas geht nichts mehr. Die Decke ist teilweise eingestürzt. Präsidentin Rodriguez rief die Bevölkerung auf, Ruhe zu bewahren. Nachbarstaaten haben schnelle Hilfe angeboten. Außerdem hat das US-Außenministerium einen Krisenstab eingerichtet, auch um Rettungsmannschaften zu schicken. Ulrike Klein, Redaktion.
14: Die diesjährige Wiederaufbaukonferenz für die Ukraine beginnt, dieses Mal im polnischen Danzig. Bundeskanzler Merz hatte am Abend versichert, dass Europas Unterstützung nicht nachlassen werde. Das Treffen wird allerdings von einem Konflikt zwischen Polen und der Ukraine überschattet. Präsident Zelensky hatte einer Militäreinheit einen Beinamen gegeben von einer Armee, die während des Zweiten Weltkriegs für ein Massaker in Polen verantwortlich war. Der Streit ist so eskaliert, dass Zelensky nicht nach Danzig reist.
0: Jetzt kompetent und zuverlässig das Wetter hier bei uns in Nordrhein-Westfalen. Unsere Schlagerradio-Wetterreporter melden aktuell 31 Grad in Köln-Bonn. Wir haben 30 Grad in Düsseldorf. Es sind 29 Grad in Dortmund, 28 in Münster und in Bielefeld. Wir haben 30 Grad in Duisburg und wir haben 30 auch in Aachen. Am heutigen Donnerstag ist es sonnig bei uns und niederschlagsfrei und weiterhin sehr heiß. Die Höchsttemperaturen zwischen 33 und 38 Grad. Die höchsten Werte, die erreichen wir im Rheinland, im Schlagerradio Wettertrend. Dann in der kommenden Nacht gering bewölkt oder klar und niederschlagsfrei. Es kühlt ab auf 25 bis 17 Grad. Und der morgige Freitag, auch da wieder nur gering bewölkt oder sonnig. Am Nachmittag und am Abend dann vor allem in der Westhälfte vereinzelte Hitzegewitter. Da kann auch Unwetterpotenzial mit dabei sein. Das ganze Morgen bei Temperaturen von 34 bis 40 Grad.
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0: Gleich der neue Hit von Helene Fischer. Heute Nacht. Vorher habe ich noch Udo Jürgens für Sie. Und jetzt erstmal Thomas Anders zusammen mit Florian Silbereisen.

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0: von Mitch Keller und zu Hause hier bei Schlagerradio. Hör auf dein Herz, gleich das Würfelspiel für Sie von Juliane Werding.
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0: Social Media Stars, Fanaktion gehen viral und das Panini-Album erlebt wie immer sein Comeback. Millionen Menschen, die suchen gleichzeitig nach Infos, Hintergründen und den neuesten Geschichten zum Turnier. Welche Themen rund um diese WM dabei besonders gefragt sind, darüber spreche ich jetzt mit Hanna Samland von Google. Hallo liebe Hanna, sag mal, worauf freuen sich die Fans denn bei dieser WM besonders?
2: Zunächst sehen wir, dass sich Fans überhaupt sehr auf die WM freuen. Allein im Mai ist das Suchinteresse nach der WM um 130% gestiegen und aktuell geht es dabei um ganz grundlegende Fragen, wie zum Beispiel, wann war denn Deutschland das letzte Mal Weltmeister? Gleichzeitig rücken aber auch einzelne Spieler stark in den Fokus. Dennis Undaf war zum Beispiel der meistgesuchte Spieler nach dem Freundschaftsspiel gegen Finnland. Und wenn wir zeitlich noch etwas zurückdrehen, sehen wir den stärksten Anstieg im Suchinteresse seit Bekanntgabe des Kaders bei Pascal Groß.
0: Okay, gibt es denn auch Suchanfragen, die Sie wenig überrascht haben?
2: Ja, definitiv. Bei solchen Turnieren tauchen immer wieder ganz unerwartete Themen und neue Trends auf. Und das sehen wir zum Beispiel auch am aktuellen Hype um das Trikot von Curaçao. Es ist aktuell auf Platz 2 der meistgesuchten Trikots, gleich nach dem Deutschland-Trikot. Und dann gibt es auch wieder die eine oder andere Frage, die überraschend ist. Wie zum Beispiel aktuell, darf ich bei der WM in der Nacht hupen? Aufgrund der Zeitverschiebung machen sich anscheinend sehr viele Menschen genau darum gerade Gedanken.
0: Dankeschön, liebe Hanna. Und heute Nacht ist es ja wieder soweit. Deutschland spielt wieder, diesmal das letzte Gruppenspiel gegen Ecuador. Wir drücken natürlich die Daumen.

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0: Hier Schlagerradio, hör auf dein Herz mit Sabrina Berger. Hey, was geht ab? Ja, und was bei den Promis gerade abgeht, das wissen Norman und Inka.
1: Giovanni Zarella geht diesen Sommer neue Wege und zwar auf eine neue Bühne, die sonst Andrea Kiewe gehört. Also die nächste Ausgabe der Giovanni Zarella Show wird erstmals auf dem Gelände des ZDF Fernsehgartens gedreht in Mainz. Mhm. Ja, und das als großes Open-Air-Event unter freiem Himmel. Die Aufzeichnung ist dann am 8. August, ist wohl auch eine öffentliche Generalprobe geplant. Und wer dabei sein möchte, der Ticketverkauf startet jetzt am 29. Juni.
2: Campino von den Toten Hosen hat einen Preis bekommen, und zwar für sein Engagement. Er kümmert sich um Obdachlose und hat viele Benefizaktionen. Und deshalb hat er jetzt aus NRW den Staatspreis bekommen.
1: Und Mark Terenzi sorgt gerade mal wieder für zwei Schlagzeilen. Privat versucht er offenbar, das schwierige Verhältnis zu seiner Tochter Summer zu verbessern. Jetzt zu ihrem 20. Geburtstag hat er ihr eine emotionale Videobotschaft geschickt und sogar einen Song angekündigt, den er als persönliche Entschuldigung sieht. Sie hat ihn nämlich kurz zuvor noch als Narzissten bezeichnet. Ah. Läuft wohl nicht so gut zwischen beiden. Und beruflich läuft es auch nicht so rund. Sein Auftritt bei den Blind Auditions von The Voice of Germany wird nicht ausgestrahlt. Der Sender hat es dann so begründet, dass bekannte Stars nicht zum Konzept der Show passen.
0: Okay, dann lassen wir das mal so stehen. Und mehr Promi-News gibt es natürlich auch jederzeit zum Nachlesen auf schlagerradio.de. Hier ist Peter Maffay für Sie. Und tiefer

0: Hier Schlagerradio, hör auf dein Herz mit Andi Schmidt. Ihnen gleich einen schönen Mittag, unter anderem musikalisch begleitet von Klaus Lage, Christian Leis, Linda Hesse und viel mehr. Und ich verrate Ihnen mal, ob heute Morgen die 1.000 Euro im ABC-Morgenquiz geknackt wurden.
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1: Ich bin Jerome Nussbaum. Zwei ältere Männer sind am Abend bei einem schweren Unfall in Wuppertal-Elberfeld ums Leben gekommen. An einer Kreuzung stießen sie mit hoher Geschwindigkeit ungebremst mit ihrem Auto gegen eine Hauswand. Trotz Wiederbelebungsmaßnahmen, auch durch Zeugen, starben sie noch vor Ort. Sie waren 78 und 82 Jahre alt. Unklar ist noch, wie es zu dem Unfall kam. Seelsorger mussten danach 10 Menschen betreuen, die den Unfall mit angesehen haben. In Venezuela herrscht nach 2 Erdbeben kurz aufeinander Ausnahmezustand. Die Behörden schließen nicht aus, dass es zehntausende Todesopfer geben könnte. Am Morgen wurden zunächst 32 Tote bestätigt, aber aus besonders stark getroffenen Regionen lagen noch keine Opferzahlen vor. Übergangspräsidentin Rodriguez sprach von einer Tragödie und einem Erdbeben noch nie dagewesenen Ausmaßes. Inzwischen hat die Bundesregierung ihre Hilfe angekündigt. Demnach wird die Luftwaffe geschickt.
2: Das zweite Beben hatte eine Stärke von 7,5 und ereignete sich in nur 10 Kilometern Tiefe. Die Regierung spricht von einem Vorfall mit schwerwiegenden Folgen. Rettungstrupps sind im Zentrum und Norden des Landes im Einsatz. Es heißt, zahlreiche Menschen seien verschüttet. Der Hauptstadtflughafen in Caracas wurde geschlossen. Auf Videos ist zu sehen, wie Deckenteile eingestürzt sind. Der Schulunterricht wird ausgesetzt. Der Zugverkehr wurde eingestellt. Noah Ulrich, Redaktion.
1: Auf einer Ministerpräsidentenkonferenz mit Bundeskanzler Merz in Berlin geht es darum, wie der Bund die Länder und Kommunen finanziell entlasten kann. Dabei spielt auch eine Rolle, in welchem Maße eine Entlastung möglich wäre.
3: Die Finanzlage der Kommunen ist angespannt. Bei neuen Steuer- und Leistungsgesetzen pochen die Bundesländer auf den Grundsatz: Wer bestellt, bezahlt auch. Sie verlangen einen Mechanismus für Kompensation, wenn der Bund mit Gesetzen für neue finanzielle Lasten sorgt. Das fordert auch der Deutsche Städte- und Gemeindebund. Hauptgeschäftsführer Berghegger spricht von einer prekären finanziellen Situation. Ulrike Klein, Redaktion.
1: Bei einer Großrazzia gegen Leistungsbetrüger haben 200 Polizisten am Morgen eine Asylunterkunft in Hamburg gestürmt. Ziel seien Banden, die die Sozialkassen plündern, teils unter Beteiligung von EU-Bürgern, berichtet die Bild. Im Fokus steht eine Flüchtlingsunterkunft in Winterhude, dabei unter anderem das sogenannte Ukrainerhaus. Mitarbeiter der Familienkasse sind ebenfalls vor Ort. 1000 Menschen sind in der Unterkunft gemeldet. Nach unerlaubter Wahlwerbung mit Heino geht der Sänger jetzt rechtlich gegen die AfD in der Uckermark und ihren Landratswahlkandidaten Felix Teichner vor. Es wurde Klage beim Landgericht Innsbruck eingereicht. Heino fordert 30.000 Euro vom AfD-Kreisverband und nochmal so viel von Teichner. Manager Helmut Werner sagte der Bild, die Klage sei notwendig, da man allen möglichen künftigen Ideen für unerlaubte Wahlwerbung einen Riegel vorschieben wolle. Der AfD-Kandidat hatte vor der Wahl behauptet, am Sonntag würde Heino Felix wählen.
4: Jetzt kompetent und zuverlässig das Wetter hier bei uns in Nordrhein-Westfalen. Und zu Schlagerradio Wetterreporter, die melden aktuell 35 Grad in Köln-Bonn. Wir haben 35 auch in Düsseldorf, es sind 32 Grad in Dortmund, 30 in Münster, 29 in Bielefeld, 34 in Duisburg und 31 Grad in Aachen. Auch am Nachmittag sonnig und niederschlagsfrei. Die Temperaturen klettern noch bis maximal 38 Grad. Im Schlagerradio Wettertrend dann morgen am Freitag gering bewölkt oder sonnig. Am Nachmittag und Abend, vor allem dann in der Westhälfte, können vereinzelte Hitzegewitter mit Unwetterpotenzial mit dabei sein. Die Höchstwerte morgen 34 bis 39 Grad entlang des Rheins bis 40 Grad morgen.
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4: Und Ihnen einen schönen Mittag jetzt gleich mit Veronika Fischer. Ein Gefühl wie das Leben und absolut die Eins. Die gibt's jetzt mit Ramon Rossetti. Hey.

0: Klaus Lage ist wieder zu Hause. Hier ist Schlagerradio. Hör auf dein Herz. Schönen Mittag Ihnen jetzt gleich mit Christian Leiß.
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0: Und heute Morgen hat sich Nina versucht an 30 Sekunden mit den 10 richtigen Antworten und dem Buchstaben D.
1: Beruf.
2: Dachdecker.
3: Fiktiver Charakter oder Märchenfigur.
2: Dornröschen.
1: Land.
2: Deutschland.
3: Münze, Währung.
2: Deutsche Mark.
1: Junge Name.
2: David.
3: Ein Film.
2: Der Herr der Ringe.
1: Auto, Marke?
2: Dacia.
3: Stadt in Deutschland?
2: Düsseldorf.
1: Ein Tier?
3: Farbe?
2: Dunkelblau.
3: Ja.
1: Ja, dunkelblau war noch drin. Was hast du für ein Gefühl, Nina?
2: Ich weiß es nicht.
1: Das waren 10 richtige.
3: Du hast 10 richtige, oh mein Gott.
1: 1.000 Euro.
3: Wow, du warst richtig gut.
1: Super.
3: Wie viel hast du geübt? Du bist richtig da durchgebrettert.
2: Geübt, ja, mit meiner Schwester und meiner Mama.
3: Wow, herzlichen Glückwunsch. Also dann hast du es auch echt verdient. Also das
1: war
3: wirklich super.
1: Sehr gute Begriffe, alles dabei, was dir eingefallen ist, ja.
3: Ja, 1.000 Euro, ne? Super.
1: Das ist wirklich sehr schön.
2: Der Urlaub ist gerettet, das ist so schön.
3: Also in Urlaub geht's für dich mit den 1.000 Euro.
0: Ja, Wahnsinn, toll. 1.000 Euro für die Nina. Ja, so schnell geht's. 30 Sekunden, 10 richtige Antworten und man hat sein Urlaubsgeld zusammen. 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

Nino D'Angelo zusammen mit Marina Marx hier bei Schlagerradio. Hör auf dein Herz. 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

0: auf dein Herz. Andi Schmidt ist hier. Gleich toller Song von Ella Endlich, Cinderella. Heinz Rudolf Kunz ist mit am Start. Und auch unser Schlauermacher Michael Corneli. Und der erklärt uns jetzt gleich mal die Redewendung, mit Kind und Kegel unterwegs zu sein.
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1: Ich bin Jerome Nussbaum. Zwei ältere Männer sind am Abend bei einem schweren Unfall in Wuppertal-Elberfeld ums Leben gekommen. An einer Kreuzung stießen sie mit hoher Geschwindigkeit ungebremst mit ihrem Auto gegen eine Hauswand. Trotz Wiederbelebungsmaßnahmen, auch durch Zeugen, starben sie noch vor Ort. Sie waren 78 und 82 Jahre alt. Unklar ist noch, wie es zu dem Unfall kam. Seelsorger mussten danach 10 Menschen betreuen, die den Unfall mit angesehen haben. In Venezuela herrscht nach 2 Erdbeben kurz aufeinander Ausnahmezustand. Die Behörden schließen nicht aus, dass es Zehntausende Todesopfer geben könnte. Am Morgen wurden zunächst 32 Tote bestätigt, aber aus besonders stark getroffenen Regionen lagen noch keine Opferzahlen vor. Übergangspräsidentin Rodriguez sprach von einer Tragödie und einem Erdbeben noch nie dagewesenen Ausmaßes. Inzwischen hat die Bundesregierung ihre Hilfe angekündigt, demnach wird die Luftwaffe geschickt.
2: Das zweite Beben hatte eine Stärke von 7,5 und ereignete sich in nur 10 Kilometern Tiefe. Die Regierung spricht von einem Vorfall mit schwerwiegenden Folgen. Rettungstrupps sind im Zentrum und Norden des Landes im Einsatz. Es heißt, zahlreiche Menschen seien verschüttet. Der Hauptstadtflughafen in Caracas wurde geschlossen. Auf Videos ist zu sehen, wie Deckenteile eingestürzt sind. Der Schulunterricht wird ausgesetzt. Der Zugverkehr wurde eingestellt. Noah Ulrich, Redaktion.
1: Auf einer Ministerpräsidentenkonferenz mit Bundeskanzler Merz in Berlin geht es darum, wie der Bund die Länder und Kommunen finanziell entlasten kann. Dabei spielt auch eine Rolle, in welchem Maße eine Entlastung möglich wäre.
3: Die Finanzlage der Kommunen ist angespannt. Bei neuen Steuer- und Leistungsgesetzen pochen die Bundesländer auf den Grundsatz: Wer bestellt, bezahlt auch. Sie verlangen einen Mechanismus für Kompensation, wenn der Bund mit Gesetzen für neue finanzielle Lasten sorgt. Das fordert auch der Deutsche Städte- und Gemeindebund. Hauptgeschäftsführer Berghegger spricht von einer prekären finanziellen Situation. Ulrike Klein, Redaktion.
1: Bei einer Großrazzia gegen Leistungsbetrüger haben 200 Polizisten am Morgen eine Asylunterkunft in Hamburg gestürmt. Ziel seien Banden, die die Sozialkassen plündern, teils unter Beteiligung von EU-Bürgern, berichtet die Bild. Im Fokus steht eine Flüchtlingsunterkunft in Winterhude, dabei unter anderem das sogenannte Ukrainerhaus. Mitarbeiter der Familienkasse sind ebenfalls vor Ort. 1000 Menschen sind in der Unterkunft gemeldet. Nach unerlaubter Wahlwerbung mit Heino geht der Sänger jetzt rechtlich gegen die AfD in der Uckermark und ihren Landratswahlkandidaten Felix Teichner vor. Es wurde Klage beim Landgericht Innsbruck eingereicht. Heino fordert 30.000 Euro vom AfD-Kreisverband und nochmal so viel von Teichner. Manager Helmut Werner sagte der Bild, die Klage sei notwendig, da man allen möglichen künftigen Ideen für unerlaubte Wahlwerbung einen Riegel vorschieben wolle. Der AfD-Kandidat hatte vor der Wahl behauptet, am Sonntag würde Heino Felix wählen.
4: Jetzt kompetent und zuverlässig das Wetter hier bei uns in Nordrhein-Westfalen. Unsere Schlagerradio-Wetterreporter, die melden aktuell 35 Grad in Köln-Bonn. Wir haben 35 auch in Düsseldorf, es sind 32 Grad in Dortmund, 30 in Münster, 29 in Bielefeld, 34 in Duisburg und 31 Grad in Aachen. Auch am Nachmittag sonnig und niederschlagsfrei. Die Temperaturen klettern noch bis maximal 38 Grad. Im Schlagerradio-Wettertrend dann morgen am Freitag gering bewölkt oder sonnig. Am Nachmittag und Abend, vor allem da in der Westhälfte, können vereinzelte Hitzegewitter mit Unwetterpotenzial mit dabei sein. Die Höchstwerte morgen 34 bis 39 Grad entlang des Rheins bis 40 Grad morgen.
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4: Und gleich mit dem neuen Hit von Ella Endlich, Cinderella. Davor freuen wir uns noch auf Matthias Reim, Ich hab geträumt von dir. Und jetzt erstmal Linda Feller mit Joss Green.

0: 1 Rudolf Kunze, dann fängt die Liebe an, hier Schlagerradio, hör auf dein Herz. Gleich gibt's was zum Mitsingen mit Wolfgang Petri und Wahnsinn. Aber erst brauche ich mal unseren Schlauermacher.
1: Warum ist das so?
0: Die Ferienzeit beginnt jetzt in vielen Bundesländern hier bei uns in Deutschland und viele sind wieder unterwegs mit Kind und Kegel. Und genau das war das Thema heute Morgen bei uns in der Redaktionskonferenz, wo sie mich alle angeguckt haben, haben gesagt, Kind und Kegel, frag doch mal unseren Schlauermacher, wo das wieder herkommt. Mach ich jetzt. Erzähl mal, Micha.
2: Mit Kind und Kegel, witzige Regelwendung, oder? Meine Kinder mit und ein Kegelspiel, oder wollen wir ein bisschen bald kegeln gehen? Nee, das hat tatsächlich seine Ursprünge im Althochdeutschen. Ein Kegel ist ein unehrliches Kind. Also, wenn man so will, früher sagt man oft auch bösartig Bastard, ne? Das war ein Kegel, das war das nicht ganz erbberechtigte Kind. Das konnte je nach germanischem Stamm übrigens ziemlich voneinander abweichen. Also eigentlich sorgten die Adligen früher dafür, dass ihre Kegel, ihre Kinder, die eben mit der Liebesfrau, der Friedelfrau gezeugt wurden, gut versorgt wurden. Oft wurden die später Bischöfe oder Äbte in Klöstern oder manche eben auch Fürsten des Reiches. Man behauptet sogar, dass der große Held Roland, also das ist der mit der Schlacht bei Roncesvalles und der in allen mittelalterlichen Helden, die dann immer wieder auftaucht, ein uneheliches Kind von Karl dem Großen gewesen sei, also einer seiner Kegel. Nur eine Legende, aber jetzt wissen wir es mit Kind und Kegel, also mit allem, was wir lieben, nämlich unsere ehelichen und unehelichen Kinder, sagt der Schlauermacher.
0: Genau so ist es. Dankeschön, lieber Micha. Und hier bei Schlagerradio, hör auf dein Herz, dürfen Sie jetzt alle mal ganz laut aufdrehen und mitsingen. Ja, das hat nichts mit Hitze zu tun. Hier ist Wolfgang Petri und Wahnsinn.

Unser Kulthit jetzt kurz vor 2:30 hat so ein bisschen was vielleicht mit einem Gedanken zu tun, über den wir uns jetzt freuen würden. Gewitterregen. Hier sind Karat um 2:15.

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0: Der Schlagerradio, hör auf dein Herz mit Johnny Hamburg und Himbeereis zum Frühstück. Ja, bei den Temperaturen, da hört sich das sogar noch richtig gut an, ne? Ja, und jetzt aber erstmal unsere beiden Piloten, die haben nämlich heute irgendwas mit Hallebaden. Also, ich gehe bei diesem Wetter dann doch lieber ins Freibad.
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2: Check one, check two, was liegt heute an, Kollege Olo?
3: Guten Morgen, Captain O. Forscher warnen, Grillen mit Aluschale ist ungesund.
2: Ist doch meine Rede, sag ich schon lange.
3: Ja, mit was grillen Sie denn immer?
2: Na, Bier, nie ohne Bier. Achtung, Captain Crew, Fräulein Schieber, bitte ins Cockpit.
4: Ja, Captain.
2: Alles gut bei Ihnen da hinten?
4: Ja, oh, heute Abend gehe ich mal ein paar Bahnen ziehen. Kommen Sie mit?
2: Oh, ich habe leider keine 100-Euro-Scheine mehr.
4: Ach, Chef, ich bitte Sie, ich meine im Freibad. Schwimmen hin und her in der Bahn.
2: Ach, schwimmen kann man noch in der Bahn. Fahren tut's ja abends nicht mehr, nicht?
4: Ja, in Halle darf man ja nur rein, wenn man Deutsch versteht.
2: Ja, wer will im Sommer schon in die Halle?
4: Nein, das Freibad in Halle wollte doch eine Regel einführen, wonach man nur rein darf, wenn man Deutsch versteht, damit man die Baderegeln auch lesen kann.
2: Ui, das kommt mir aber mächtig spanisch vor, zumal selbst Leute gegen die Schwimmbadregeln verstoßen, die diese lesen könnten. Also ich kannte ja mal einen, der ist vom Beckenrand gesprungen.
4: Ja und?
2: Ja, danach ist er aus dem Orchester rausgeflogen, nicht?
4: Entschuldigung, wenn in Baden baden, Baden baden, Baden baden, in Baden baden?
2: Nein. So, Landanflug oder Tauern meldet, die Vereinigung der Schönheitschirurgen hat den Bau eines doppelt so großen Schwimmbeckens beantragt.
4: Wozu denn? Was wollen die denn da drin?
2: Ja, Brustschwimmen.
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0: Hier Schlagerradio, hör auf dein Herz mit Andi Schmidt. Gleich geht's in den Donnerstagnachmittag mit Lena Valaitis und Costa Cordalis. Andreas Martin ist mit am Start und Bernhard Brink. Und ich verrate Ihnen, wo wir am Samstag mit der Schlagerradio Sommertour zu Gast sind.
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1: Ich bin Marvin Standke. Die Hitze bei uns in NRW ist das Top-Thema heute Nachmittag. Es werden noch bis zu 38 Grad heute erwartet, morgen drohen bis zu 40 Grad. Der Deutsche Wetterdienst spricht von verbreitet extremer Wärmebelastung. Auch nachts kühlt es kaum ab. Grund ist ein sogenannter Heat Dome, der die heiße Luft am Boden einschließt. Zusätzlich wird vor hoher UV-Belastung gewarnt. Während der aktuellen Hitzewelle in NRW kam es innerhalb weniger Tage zu mehreren tödlichen Badeunfällen in Gelsenkirchen und in Herne. Und erste Events wurden wegen der Hitze abgesagt. In Südwestfalen, in Olsberg, entfällt der Inklusionslauf. Auch der Parkzauber in Lippstadt findet nicht statt. Die Veranstalter befürchten zu große Risiken. Der Bundestag debattiert heute Nachmittag über neue Organspenderregeln. Es geht um die Widerspruchsregelung. Wer nicht widerspricht, wäre automatisch Organspender. Bisher braucht es eine ausdrückliche Zustimmung. Das soll sich nun ändern können. Eine Gruppe von Abgeordneten ist dafür. Sie kommt aus mehreren Parteien. Eine andere Gruppe lehnt das ab. Schweigen dürfe nicht als Zustimmung gelten. Aktuell warten rund 8.200 Menschen in Deutschland auf ein Organ. Im vergangenen Jahr gab es 985 Spender. Das war der höchste Stand seit 2012. Trotzdem bleibt die Warteliste lang. Nach den schweren Erdbeben in Venezuela bietet die Weltgemeinschaft ihre Hilfe an.
2: Die USA kündigten die Entsendung von Rettungskräften an. Verteidigungsminister Boris Pistorius bot Bundeswehr-Transportflugzeuge an. Auch Hilfsorganisationen wie Caritas und Action Meteor leisten erste Nothilfe. Zwei Erdstöße der Stärke, 7,2 und 7,5, hatten das Land erschüttert. Mindestens 32 Menschen starben, 700 wurden verletzt. Aus der besonders betroffenen Region La Guaira fehlen noch Informationen. Die US-Erdbebenwarte befürchtet tausende Tote. Ulrike Klein, Redaktion.
1: Die Deutsche Bahn rät wegen der Hitze von Reisen ab und warnt vor Zugausfällen. Der Konzern befürchtet Störungen durch das heiße Sommerwetter. Bei über 40 Grad werde die Infrastruktur stark belastet. Hinzu kommt die Gefahr vor Böschungsbränden. Auch Starkregen und Gewitter sind möglich. Die Bahn reagiert mit einem Angebot. Wer nicht reisen will, kann sein Ticket kostenlos stornieren. Das gilt für alle Fernverkehrstickets bis Ende des Monats. Es ist die erste Hitzekulanz dieser Art bei der Bahn. Mehrere EU-Staaten wollen härter gegen Billigmode vorgehen. Beim EU-Umweltrat sprachen sich 5 Länder dafür aus, darunter auch Deutschland. Gefordert werden strengere Vorgaben für Textilien. Diese sollen haltbarer und reparierbarer werden. Auch die Recyclingfähigkeit soll verbessert werden. Kritiker sagen, das Geschäftsmodell von Billigmodeanbietern, sogenannter Ultra-Fast Fashion, fördere Überkonsum und belaste die Abfallsysteme stark.
3: Jetzt kompetent und zuverlässig das Wetter hier bei uns in Nordrhein-Westfalen. Und zu Schlagerradio Wetterreporter, die melden aktuell 35 Grad in Köln-Bonn. Wir haben 35 auch in Düsseldorf, es sind 32 Grad in Dortmund, 30 in Münster, 29 in Bielefeld, 34 in Duisburg und 31 Grad in Aachen. Auch am Nachmittag sonnig und niederschlagsfrei. Die Temperaturen klettern noch bis maximal 38 Grad. Im Schlagerradio Wettertrend dann morgen am Freitag gering bewölkt oder sonnig. Am Nachmittag und Abend, vor allem da in der Westhälfte, können vereinzelte Hitzegewitter mit Unwetterpotenzial mit dabei sein. Die Höchstwerte morgen 34 bis 39 Grad entlang des Rheins bis 40 Grad morgen.
0: Andi Schmidt.
3: Ja, und wenn der Regen auf uns fällt, dann wäre es schön, es wäre nämlich schöne Abkühlung. Musikalisch gibt's das Ganze von Lena Baleitis und Costa Gordalis. Jetzt aber erstmal Daniel Munoz. Hey.

0: Andreas Martin. Samstagnacht in der Stadt hier, Schlagerradio, hör auf dein Herz. Ja, nicht erst Samstagnacht, sondern Samstagnachmittag geht's bei uns am kommenden Wochenende schon los.
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1: Ich bin Marvin Standke. 5 Juwelendiebe hat die Polizei in Kleve gefasst. Die Männer waren am frühen Morgen mit ihrem Auto in das Schaufenster eines Juweliergeschäfts gefahren und hatten Schmuck mitgenommen. Anschließend flüchteten sie mit einem anderen PKW. Die Polizei fahndete unter anderem mit einem Hubschrauber nach den Tätern und konnte die Verdächtigen noch am Morgen dann im Stadtgebiet festnehmen. Fast 7,5 Millionen Menschen bei uns in NRW leben laut Landesumweltamt in Bereichen mit besonders großer Hitzebelastung. Spitzenreiter sind die Großstädte. In Düsseldorf sind 76% der Bevölkerung betroffen, in Köln 75. Grund seien dichte Bebauung und versiegelte Flächen, die nachts kaum Abkühlung zulassen. Deutlich entspannter ist die Lage im Sauerland. Rund um Winterberg ist laut Behörde niemand betroffen.
2: Jetzt kompetent und zuverlässig das Wetter hier bei uns in Nordrhein-Westfalen. Heute Nachmittag bleibt es weiterhin sonnig und niederschlagsfrei und sehr heiß bei Temperaturen bis 38 Grad. Morgen der Freitag dann auch gering bewölkt oder sonnig im Schlagerradio-Wettertrend. Dann zum Nachmittag und Abend kann es vielleicht in der Westhälfte ein paar Hitzegewitter geben. Das Ganze morgen bei Temperaturen zwischen 34 und 40 Grad.
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0: Alemannia, Musik von Christine Stark hier bei Schlagerradio. Hör auf dein Herz. Schönen Nachmittag Ihnen. Jetzt gleich habe ich Michelle für Sie.
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0: Und heute Morgen war es wieder soweit. Wir haben wieder eine Gewinnerin. Nina hat gewonnen und sie konnte es erst überhaupt nicht glauben.
2: Farbe. Dunkelblau.
3: Ja. Ja, dunkelblau war noch drin. Was hast du für ein Gefühl, Nina?
2: Ich weiß es nicht.
3: Das waren 10 richtige.
2: Du hast 10 richtige. Oh mein Gott.
3: 1.000 Euro.
2: Wow, du warst richtig gut.
3: Super.
2: Wie viel hast du geübt? Du bist richtig da durchgebrettert.
4: Geübt, ja, mit meiner Schwester und meiner Mama.
2: Wow, herzlichen Glückwunsch. Also dann hast du es auch echt verdient. Also das war wirklich super.
3: Sehr gute Begriffe, alles dabei, was dir da eingefallen ist, ja.
2: Ja, 1.000 Euro, ne? Super.
3: Das ist wirklich sehr schön.
4: Danke, der Urlaub ist gerettet, das ist so schön.
2: Also in Urlaub geht's für dich mit den 1.000 Euro. Was ist der Plan?
4: Ja, wir fahren, die Kinder und ich, wir fahren nach Holland in 2 Wochen.
2: Oh, schön. Wo da in Holland? Da bin ich ja auch öfter schon mal gewesen.
4: Nach Enschede fahren wir.
2: Ach, schön. Ja, und dann könnt ihr mal schön shoppen gehen, essen gehen.
3: Holland ist scheinbar sehr beliebt, ja.
2: Toll, also das finde ich richtig schön. Ne?
3: Ja, lasst es euch gut gehen und dann gibt es dann heute eine extra Portion Eis für die Kids.
2: Ja, würde ich aber auch sagen.
4: Auf jeden Fall, die gibt es. Danke.
2: Super.
4: Wirklich.
0: Wahnsinn, herzlichen Glückwunsch, liebe Nina. 1.000 Euro abgeräumt heute Morgen im neuen Schlagerradio Morgen. Und wenn auch Sie morgen vielleicht gleich mal nachlegen wollen und auch mal 1.000 Euro gewinnen wollen bei Norman und Inka beim ABC Morgen, Quiz, dann jetzt schnell eine WhatsApp an die 08000 79 89 99, Stichwort ABC, Ihr Name und Ihr Wohnort mit dazu.

0: Hier Schlagerradio, hör auf dein Herz mit Andi Schmidt und ich gehe jetzt wieder ein bisschen in die Sonne und Ihnen jetzt noch einen schönen Nachmittag mit Emi, die erwartet Sie nämlich auf der anderen Seite der Nachrichten. Unter anderem mit am Start sind auch Laura und Marc, Mary Rose und auch Mitch Keller. Schönen Nachmittag noch.
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14: Ich bin Marvin Standke. Die Hitze bei uns in NRW ist das Top-Thema heute Nachmittag. Es werden noch bis zu 38 Grad heute erwartet, morgen drohen bis zu 40 Grad. Der Deutsche Wetterdienst spricht von verbreitet extremer Wärmebelastung. Auch nachts kühlt es kaum ab. Grund ist ein sogenannter Heat Dome, der die heiße Luft am Boden einschließt. Zusätzlich wird vor hoher UV-Belastung gewarnt. Während der aktuellen Hitzewelle in NRW kam es innerhalb weniger Tage zu mehreren tödlichen Badeunfällen in Gelsenkirchen und in Herne. Und erste Events wurden wegen der Hitze abgesagt. In Südwestfalen, in Olsberg, entfällt der Inklusionslauf. Auch der Parkzauber in Lippstadt findet nicht statt. Die Veranstalter befürchten zu große Risiken. Der Bundestag debattiert heute Nachmittag über neue Organspenderegeln. Es geht um die Widerspruchsregelung. Wer nicht widerspricht, wäre automatisch Organspender. Bisher braucht es eine ausdrückliche Zustimmung. Das soll sich nun ändern können. Eine Gruppe von Abgeordneten ist dafür. Sie kommt aus mehreren Parteien. Eine andere Gruppe lehnt das ab. Schweigen dürfe nicht als Zustimmung gelten. Aktuell warten rund 8.200 Menschen in Deutschland auf ein Organ. Im vergangenen Jahr gab es 985 Spender. Das war der höchste Stand seit 2012. Trotzdem bleibt die Warteliste lang. Nach den schweren Erdbeben in Venezuela bietet die Weltgemeinschaft ihre Hilfe an.
15: Die USA kündigten die Entsendung von Rettungskräften an. Verteidigungsminister Boris Pistorius bot Bundeswehr-Transportflugzeuge an. Auch Hilfsorganisationen wie Caritas und Action Meteor leisten erste Nothilfe. Zwei Erdstöße der Stärke 7,2 und 7,5 hatten das Land erschüttert. Mindestens 32 Menschen starben, 700 wurden verletzt. Aus der besonders betroffenen Region La Guaira fehlen noch Informationen. Die US-Erdbebenwarte befürchtet tausende Tote. Ulrike Klein, Redaktion.
14: Die Deutsche Bahn rät wegen der Hitze von Reisen ab und warnt vor Zugausfällen. Der Konzern befürchtet Störungen durch das heiße Sommerwetter. Bei über 40 Grad werde die Infrastruktur stark belastet. Hinzu kommt die Gefahr vor Böschungsbränden. Auch Starkregen und Gewitter sind möglich. Die Bahn reagiert mit einem Angebot. Wer nicht reisen will, kann sein Ticket kostenlos stornieren. Das gilt für alle Fernverkehrstickets bis Ende des Monats. Es ist die erste Hitzekulanz dieser Art bei der Bahn. Mehrere EU-Staaten wollen härter gegen Billigmode vorgehen. Beim EU-Umweltrat sprachen sich 5 Länder dafür aus, darunter auch Deutschland. Gefordert werden strengere Vorgaben für Textilien. Diese sollen haltbarer und reparierbarer werden. Auch die Recyclingfähigkeit soll verbessert werden. Kritiker sagen, das Geschäftsmodell von Billigmodeanbietern, sogenannter Ultra-Fast Fashion, fördere Überkonsum und belaste die Abfallsysteme stark.
16: Jetzt kompetent und zuverlässig das Wetter bei uns in Nordrhein-Westfalen. Schlagerradio-Wetterreporter melden derzeit 36 Grad in Köln-Bonn, 35 Grad in Düsseldorf, 33 Grad in Dortmund, 30 Grad in Münster, aktuell 29 Grad in Bielefeld, 35 Grad in Duisburg und derzeit 34 Grad in Aachen. Aktuell Sonne satt, der Schlagerradio-Wettertrend, nachts ein klarer Himmel mit Tiefstwerten zwischen 18 Grad in Warburg und 23 Grad in Lüdenscheid. Morgen am Freitag wieder strahlender Sonnenschein mit Höchstwerten zwischen 31 Grad in Winterberg und bis zu 38 Grad in Köln.
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16: Hallo, kurz nach 3 an diesem sehr heißen Donnerstagnachmittag. Ich begleite Sie mit einem kühlen Kopf und das jetzt mit Musik von Laura und Marc. Out of the Dark.

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0: Mitch Keller mit einem sehr guten Rat. Steh auf, wenn du fällst, hier bei Schlagerradio, hör auf dein Herz. Und heute früh war es wieder soweit, Zeit für das ABC-Morgenquiz bei Norman und Inka beim neuen Schlagerradio Morgen. Und da haben sie mit Nina und dem Buchstaben D gespielt.
1: Los geht's mit
2: Danke.
1: Beruf.
2: Dachdecker.
3: Fiktiver Charakter oder Märchenfigur.
2: Dornröschen.
1: Land.
2: Deutschland.
3: Münze, Währung.
2: Deutsche Mark.
1: Junge Name.
2: David.
3: Ein Film.
4: Der Herr der Ringe.
1: Auto, Marke.
2: Dacia.
3: Stadt in Deutschland.
2: Düsseldorf.
1: Ein Tier.
3: Farbe.
2: Dunkelblau.
3: Ja.
1: Ja, dunkelblau war noch drin. Was hast du für ein Gefühl, Nina?
4: Ich weiß es nicht.
1: Das waren 10 richtige.
3: Du hast 10 richtige, oh mein Gott.
1: 1000 Euro.
3: Wow, du warst richtig gut.
1: Super.
3: Wie viel hast du geübt? Du bist richtig da durchgebrettert.
4: Geübt, ja, mit meiner Schwester und meiner Mama.
0: Oh Gott, ich hatte richtig Gänsehaut, als ich das gerade gehört habe. Ein bisschen Pipi in den Augen habe ich jetzt auch, muss ich zugeben. Schön, wie sehr sie sich gefreut hat. Und da sehen Sie mal, es lohnt sich wirklich mitzumachen und vor allem auch vorher zu üben. Also, wenn Sie sagen, ich möchte auch unbedingt 1000 Euro mitnehmen, dann schreiben Sie eine WhatsApp mit dem Kennwort ABC an die 08000 79 89 99.

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4: Ich bin Marvin Stantke. 5 Juwelendiebe hat die Polizei in Kleve gefasst. Die Männer waren am frühen Morgen mit ihrem Auto in das Schaufenster eines Juweliergeschäfts gefahren und hatten Schmuck mitgenommen. Anschließend flüchteten sie mit einem anderen PKW. Die Polizei fahndete unter anderem mit einem Hubschrauber nach den Tätern und konnte die Verdächtigen noch am Morgen dann im Stadtgebiet festnehmen. Fast 7,5 Millionen Menschen bei uns in NRW leben laut Landesumweltamt in Bereichen mit besonders großer Hitzebelastung. Spitzenreiter sind die Großstädte. In Düsseldorf sind 76% der Bevölkerung betroffen, in Köln 75. Grund seien dichte Bebauung und versiegelte Flächen, die nachts kaum Abkühlung zulassen. Deutlich entspannter ist die Lage im Sauerland. Rund um Winterberg ist laut Behörde niemand betroffen.
5: Jetzt kompetent und zuverlässig das Wetter bei uns in der Region. Aktuell Sonne satt hier in NRW, der Schlagerradio-Wetter-Trend. Morgen am Freitag wieder strahlender Sonnenschein mit Höchstwerten zwischen 31 Grad in Winterberg und bis zu 38 Grad in Köln. 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

0: Roland Kaiser, Wind auf der Haut und Lisa oder in unserem Fall aktuell Schweiß auf der Haut hier bei Schlagerradio. Hör auf dein Herz. Und gleich in so gut 10 Minuten hören wir einen Song von Anna-Maria Zimmermann, Sommer in Paris. Und sie hat jetzt auf einer Veranstaltung mit Isselcopter gesprochen und da ging es unter anderem um einen ihrer größten Hits, Himmelblaue Augen. Und da hat sie mal so ein paar Dinge verraten, die ich privat persönlich auch noch gar nicht wusste.
1: Die lustigste Geschichte ist, dass ich diesen Hit A nicht singen wollte, wollte mein Management kündigen, wollte meine Plattenfirma rausschlagen. Ihr habt doch alle einen kompletten Dachschaden. Ihr wisst überhaupt gar nicht, wer Anna-Maria Zimmermann ist. Dann kam der Song raus und alle haben gesagt, was macht sie jetzt für einen Scheiß? Und dann war es auf einmal ein Hit. Also so entwickeln sich manchmal Hits, wenn ja so alle manchmal neue Singles rausbringen und meinen, oh, das funktioniert nicht. Er gibt dem Ganzen mal ein bisschen. Ich finde, gerade geben wir den Songs auch alle viel zu wenig Zeit, um mal fliegen zu können.
0: Ja, so kann es manchmal gehen. Manche Hits brauchen auch Jahre und gerade in Zeiten von Instagram, TikTok und Co. können dann auch nach Jahren oder sogar Jahrzehnten nochmal Songs einfach so wieder aufploppen und zack, sind sie wieder in den Charts. Also, was sagt uns das? Manchmal muss man halt einfach abwarten und Tee trinken.

0: Kurz vor vier an diesem heißen Donnerstagnachmittag. Ich begleite Sie und das jetzt gleich mit ganz toller Musik von Maria Voskania und auch Karat ist mit dabei. Und außerdem besprechen wir mal, was bedeutet eigentlich so ein Lichtschutzfaktor auf der Sonnencreme? Und wie lang können Sie damit in der Sonne sitzen?
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1: Ich bin Marvin Standke. Ein möglicher Bombenfund hat heute in Hückelhoven im Kreis Heinsberg einen größeren Polizeieinsatz ausgelöst. Beamte hatten bei einem Einsatz in der Wohnung einer psychisch erkrankten Person einen verdächtigen, selbstgebauten Sprengsatz entdeckt. Spezialisten der Bundespolizei wurden hinzugezogen. Die Vorrichtung wurde auf einer Freifläche nahe des Ortsteils Doverin gebracht und dort kontrolliert gesprengt. Nach Angaben der Polizei handelte es sich nicht um eine klassische Bombe. Verletzt wurde niemand. Die Bahn warnt vor Störungen wegen der Hitze. Bei über 40 Grad leide die Infrastruktur deutlich. Es drohen zudem Böschungsbrände und Gewitter. Reisende können ihr Ticket jetzt kostenlos stornieren. Das bietet die Bahn erstmals als Hitzekulanz an. Tickets bis Ende des Monats können storniert werden. Auch Ärzte stellen sich bei der Hitze auf mehr Patienten ein. Krankenhäuser bereiten ihre Notaufnahmen entsprechend vor. Nach schweren Erdbeben in Venezuela ist die Opferzahl noch unklar.
2: Präsidentin Rodriguez spricht von über 160 Toten. Fast 1000 Menschen wurden verletzt. Viele Gebäude stürzten ein oder wurden beschädigt. Zwei Erdstöße der Stärke 7,2 und 7,5 trafen das Land. Experten befürchten, dass die Opferzahl noch deutlich steigen könnte. Mehrere Staaten bieten Hilfe an, darunter Deutschland. Die Bundeswehr stellt Transportflugzeuge bereit. Auch die USA schicken Rettungskräfte und Hilfe. Ulrike Klein, Redaktion.
1: Bund und Länder wollen beim Wohngeld sparen. Nächstes Jahr sollen es 1,5 Milliarden Euro sein. Ab 2028 dann gut 2 Milliarden Euro jährlich. Das geht aus einem Entwurf von Ministerin Huberts hervor. Die Heizkostenpauschale soll halbiert werden. Eine geplante Erhöhung des Wohngeldes fällt aus. Die Grünen fordern einen neuen Anlauf für ein AfD-Verbotsverfahren. Sie schrieben dazu an Union, SPD und Linke. Alle demokratischen Kräfte sollen gemeinsam handeln. Anlass ist ein neues Rechtsgutachten. Es stammt von der Gesellschaft für Freiheitsrechte. Ein Verbotsverfahren hätte demnach gute Erfolgsaussichten. Die AfD bedrohe die freiheitlich-demokratische Grundordnung erheblich. Es gebe belastbare Hinweise auf ihre Verfassungswidrigkeit.
3: Jetzt kompetent und zuverlässig das Wetter bei uns in Nordrhein-Westfalen. Schlagerradio-Wetterreporter melden derzeit 36 Grad in Köln-Bonn, 35 Grad in Düsseldorf, 33 Grad in Dortmund, 30 Grad in Münster, aktuell 29 Grad in Bielefeld, 35 Grad in Duisburg und derzeit 34 Grad in Aachen. Aktuell Sonne satt, der Schlagerradio-Wettertrend, nachts ein klarer Himmel mit Tiefstwerten zwischen 18 Grad in Warburg und 23 Grad in Lüdenscheid. Morgen am Freitag wieder strahlender Sonnenschein mit Höchstwerten zwischen 31 Grad in Winterberg und bis zu 38 Grad in Köln.
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3: Hallo, kurz nach 4 und wir starten richtig motiviert in den Donnerstagnachmittag. Das jetzt mit einer unserer Hymnen von Ariane Perl. Ich höre am liebsten Schlagerradio.

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0: Na, vielleicht kühlt unser Körper durch Songs wie diesen hier so ein bisschen runter. Kalter Rauch von Karat hier bei Schlagerradio, hör auf dein Herz. Ja, und jetzt die nächsten Tage heißt es ja Sonne satt. Und da ist natürlich die Frage, wie schützen Sie sich vor der Sonne? Sind Sie, wie ich, ähnlich so Sonnenanbeter? Auch, ich weiß, ja, ist nicht so wirklich gut für die Haut. Aber dann ist es natürlich sehr wichtig, sich auch regelmäßig einzucremen mit Sonnencreme. Aber was bedeutet denn eigentlich dieses LSF, dieser Lichtschutzfaktor? Das sage ich Ihnen. Normalerweise hat der Körper eine Eigenleistung, die er in der Sonne aushalten würde, ohne dass man verbrennt. Sagen wir mal, der Einfachheit halber 10 Minuten. Wenn Sie jetzt eine Creme mit Lichtschutzfaktor 30 auftragen, würden sich diese 10 Minuten um das 30-fache verlängern. Bedeutet, Sie könnten dann mit einem Lichtschutzfaktor von 30 insgesamt 300 Minuten in der Sonne liegen. Also nur theoretisch. Das Problem daran ist, dass man viel zu wenig Sonnencreme benutzt und auch durch Schweiß oder Wasser oder auch Kleidung die Schutzschicht so nach und nach abträgt. Das bedeutet also, gerade an diesem Wochenende, auch wenn es so unsagbar heiß wird, sitzen wir bitte nicht mit einmal eingecremt für 500 Stunden in der Sonne. Sonst könnten wir leichte Kreislaufprobleme bekommen und krabbeln alle gemeinschaftlich am kommenden Montag wie kleine Krebse wieder zurück zur Arbeit.
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1: Wenn es aktuell nicht so warm wäre, hätte ich Ihnen geraten, zu diesem Song definitiv mitzutanzen. Trotzdem ist er jetzt hier der Kultschlager Hubert K. mit Rosemarie hier bei Schlagerradio.

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2: Und Nina hat heute um den Buchstaben D gespielt.
1: Beruf.
3: Verdachtecker.
2: Fiktiver Charakter oder Märchenfigur.
3: Dornröschen.
1: Land.
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1: Ich bin Marvin Standke und die Hitze beschäftigt uns heute Nachmittag weiter. Fast 7,5 Millionen Menschen bei uns in NRW leben laut Landesumweltamt in Bereichen mit besonders großer Hitzebelastung. Spitzenreiter sind die Großstädte. In Düsseldorf sind 76% der Bevölkerung betroffen, in Köln 75%. Grund seien dichte Bebauung und versiegelte Flächen, die nachts kaum Abkühlung zulassen. Deutlich entspannter ist die Lage im Sauerland. Rund um Winterberg ist laut Behörde niemand betroffen. Und 5 Juwelendiebe hat die Polizei in Kleve gefasst. Die Männer waren am frühen Morgen mit ihrem Auto in das Schaufenster eines Juweliergeschäfts gefahren und hatten Schmuck mitgenommen. Die Polizei fahndete unter anderem mit einem Hubschrauber nach den Tätern und konnte die Verdächtigen noch am Morgen im Stadtgebiet festnehmen.
2: Jetzt kompetent und zuverlässig das Wetter bei uns in der Region. Aktuell Sonne satt hier in NRW, der Schlagerradio-Wettertrend. Morgen am Freitag wieder strahlender Sonnenschein mit Höchstwerten zwischen 31 Grad in Winterberg und bis zu 38 Grad in Köln. 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

0: Schwer zu erklären, Joey Heindle, Words. Hier bei Schlagerradio, hör auf dein Herz. Und schwer zu erklären ist doch eigentlich auch der Gemütszustand der Deutschen, oder? Wir regen uns auf, wenn es regnet, wir regen uns auf, wenn es zu kalt ist. Und jetzt aktuell regt sich jeder auf, dass es zu warm ist. Man kann es uns auch nicht recht machen, oder? Aber womit wir es uns richtig recht machen können, ist gleich richtig guter Musik, wie zum Beispiel den Nice Little Penguins, Frei sein.
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0: Kurz vor 5 am Donnerstagnachmittag. Ich begleite Sie mit Urlaubsstimmung gleich Destivo mit Made Made mit dabei. Und außerdem verrät Vincent Weiss, wie lange es eigentlich dauert, so eine Sommertour-Show zu planen und wie so ein Probentag jetzt bei ihm genau aussieht.
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5: Ich bin Marvin Standre. Ein möglicher Bombenfund hat heute in Hückelhoven im Kreis Heinsberg einen größeren Polizeieinsatz ausgelöst. Beamte hatten bei einem Einsatz in der Wohnung einer psychisch erkrankten Person einen verdächtigen, selbstgebauten Sprengsatz entdeckt. Spezialisten der Bundespolizei wurden hinzugezogen. Die Vorrichtung wurde auf einer Freifläche nahe des Ortsteils Doverin gebracht und dort kontrolliert gesprengt. Nach Angaben der Polizei handelte es sich nicht um eine klassische Bombe. Verletzt wurde niemand. Die Bahn warnt vor Störungen wegen der Hitze. Bei über 40 Grad leide die Infrastruktur deutlich. Es drohen zudem Böschungsbrände und Gewitter. Reisende können ihr Ticket jetzt kostenlos stornieren. Das bietet die Bahn erstmals als Hitzekulanz an. Tickets bis Ende des Monats können storniert werden. Auch Ärzte stellen sich bei der Hitze auf mehr Patienten ein. Krankenhäuser bereiten ihre Notaufnahmen entsprechend vor. Nach schweren Erdbeben in Venezuela ist die Opferzahl noch unklar.
6: Präsidentin Rodriguez spricht von über 160 Toten. Fast 1000 Menschen wurden verletzt. Viele Gebäude stürzten ein oder wurden beschädigt. Zwei Erdstöße der Stärke 7,2 und 7,5 trafen das Land. Experten befürchten, dass die Opferzahl noch deutlich steigen könnte. Mehrere Staaten bieten Hilfe an, darunter Deutschland. Die Bundeswehr stellt Transportflugzeuge bereit. Auch die USA schicken Rettungskräfte und Hilfe. Ulrike Klein, Redaktion.
5: Bund und Länder wollen beim Wohngeld sparen. Nächstes Jahr sollen es 1,5 Milliarden Euro sein. Ab 2028 dann gut 2 Milliarden Euro jährlich. Das geht aus einem Entwurf von Ministerin Huberts hervor. Die Heizkostenpauschale soll halbiert werden. Eine geplante Erhöhung des Wohngeldes fällt aus. Die Grünen fordern einen neuen Anlauf für ein AfD-Verbotsverfahren. Sie schrieben dazu an Union, SPD und Linke. Alle demokratischen Kräfte sollen gemeinsam handeln. Anlass ist ein neues Rechtsgutachten. Es stammt von der Gesellschaft für Freiheitsrechte. Ein Verbotsverfahren hätte demnach gute Erfolgsaussichten. Die AfD bedrohe die freiheitlich-demokratische Grundordnung erheblich. Es gebe belastbare Hinweise auf ihre Verfassungswidrigkeit.
7: Jetzt kompetent und zuverlässig das Wetter bei uns in Nordrhein-Westfalen. Schlagerradio-Wetterreporter melden derzeit 36 Grad in Köln-Bonn, 35 Grad in Düsseldorf, 33 Grad in Dortmund, 30 Grad in Münster, aktuell 29 Grad in Bielefeld, 35 Grad in Duisburg und derzeit 34 Grad in Aachen. Aktuell Sonne satt, der Schlagerradio-Wettertrend, nachts ein klarer Himmel mit Tiefstwerten zwischen 18 Grad in Warburg und 23 Grad in Lüdenscheid. Morgen am Freitag wieder strahlender Sonnenschein mit Höchstwerten zwischen 31 Grad in Winterberg und bis zu 38 Grad in Köln.
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7: Hallo, kurz nach 5 an diesem Donnerstagnachmittag. Ich begleite Sie durch den Feierabend und das jetzt mit ein bisschen spanischem Flair. Alicia Alba, tu corazón.

0: Sommergefühle hier bei Destivo und Mare Mare bei Schlagerradio. Hör auf dein Herz. Und davor lief er ja der Vincent Weiss mit Kurz für immer, auch einer der offiziellen Fußball-Weltmeisterschaft-Songs. Aber für ihn ist gerade was ganz anderes noch viel wichtiger, denn in 2 Tagen startet seine Sommertournee. Und wenn Helene Fischer sagt, sie bereitet sich aktiv nur 2 Wochen auf ihre große 360-Grad-Stadion-Tournee vor, sieht das bei Vincent Weiss ein kleines bisschen anders aus.
1: Man plant in seiner Sommertour 1,5 Jahre. Und das heißt, vor einem Jahr oder 1,5 Jahren gab es die Zeichnungen schon, wie das alles steht, wie das nachher sich verändern soll. Und jetzt ist es das erste Mal, wo man das praktisch sieht. Und es fällt ein Stein vom Herzen, wenn man das dann sieht und sagt, oh, es sieht gut aus. Und es funktioniert so, wie man sich vorgestellt hat.
0: Ja, also bedingt, wie man auf seinem Instagram-Video sehen kann. Natürlich gibt es noch last minute so ein paar klitzekleine Änderungen, die dann alle betreffen. Also sowohl den Bühnenaufbau als auch die Lichttechnik und auch die Musiker und Vincent selbst. Aber die Daumen sind gedrückt und wir wünschen viel Erfolg für den Tourstart in Ulm. Und weiter geht's jetzt hier bei uns mit der Münchner Freiheit. Verlieben, verlieren, hier bei Schlagerradio.

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0: entspannter ist die Lage im Sauerland. Rund um Winterberg ist laut Behörde niemand betroffen. Und 5 Juwelendiebe hat die Polizei in Kleve gefasst. Die Männer waren am frühen Morgen mit ihrem Auto in das Schaufenster eines Juweliergeschäfts gefahren und hatten Schmuck mitgenommen. Die Polizei fahndete unter anderem mit einem Hubschrauber nach den Tätern und konnte die Verdächtigen noch am Morgen im Stadtgebiet festnehmen.
1: Jetzt kompetent und zuverlässig das Wetter bei uns in der Region. Aktuell Sonne satt hier in NRW, der Schlagerradio-Wetter-Trend. Morgen am Freitag wieder strahlender Sonnenschein mit Höchstwerten zwischen 31 Grad in Winterberg und bis zu 38 Grad in Köln.
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0: Lopez, ich will doch nur tanzen, Solo Bailar, hier bei Schlagerradio. Hör auf dein Herz. Ja, und auch bei ihm scheint das WM-Fieber ausgebrochen zu sein. Allerdings jetzt nicht so unbedingt für die deutsche Nationalmannschaft, sondern für die Brasilianer, die ja gestern Abend auch gespielt haben. Und wie es ausging, das können Sie jetzt mal anhand des Tons von Daniels Instagram-Story erraten.
1: Das gibt's doch nicht.
0: Hier stand es schon 2-0 für Brasilien. Und hier stand es dann 3-0 und Neymar wurde vom Platz geholt. Ja, Sie haben es sich schon denken können, Brasilien hat gegen Schottland gewonnen und zwar 3-0. Ja, so kann es natürlich auch laufen. Im Übrigen, falls Sie mal richtig viel Spaß haben wollen und beim Fußball gucken, jetzt heute Abend zum Beispiel, dann gibt es doch tatsächlich beim ZDF einen Livestream aus der Vogelperspektive. Vielleicht habe ich das am vergangenen Wochenende durch Zufall entdeckt. Bei diesem Livestream gibt es keine Kommentare, es gibt keine Zeitansage und der aktuelle Torstand wird auch nicht angezeigt. Hat vielleicht ein paar Minuten gedauert, bis ich geschnallt habe, das ist nicht das, was ich gucken wollte. Aber wenn Sie mal richtig Spaß haben wollen und das vielleicht selbst nachsynchronisieren wollen, ist das die Art und Weise, wie man jetzt heutzutage Fußball zu gucken hat.

0: Kurz vor sechs am Donnerstagabend. Ich begleite Sie und das jetzt gleich schon mal mit so einer musikalischen Abkühlung. Thomas Anders mit seinem heißkalten Engel ist dabei. Und außerdem natürlich der Song, der zur aktuellen WM nicht fehlen darf. Helene Fischer mit Heute Nacht.
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1: Ich bin Marvin Standke und die Hitze bei uns in NRW war natürlich das Top-Thema heute Nachmittag. Fast 7,5 Millionen Menschen in NRW leben laut Landesumweltamt in Bereichen mit besonders großer Hitzebelastung. Spitzenreiter sind die Großstädte. In Düsseldorf sind 76% der Bevölkerung betroffen, in Köln 75. Grund seien dichte Bebauung und versiegelte Flächen, die nachts kaum Abkühlung zulassen. Deutlich entspannter ist die Lage im Sauerland. Rund um Winterberg ist laut Behörde niemand betroffen. Bund und Länder wollen beim Wohngeld sparen. Nächstes Jahr sollen es 1,5 Milliarden Euro sein. Ab 2028 dann gut 2 Milliarden Euro jährlich. Das geht aus einem Entwurf von Ministerin Huberts hervor. Die Heizkostenpauschale soll halbiert werden. Eine geplante Erhöhung des Wohngeldes fällt aus. Außerdem soll es eine neue Berechnungsformel geben, die wohl dazu führen wird, dass betroffene Haushalte weniger Unterstützung erhalten. Nach den schweren Erdbeben in Venezuela ist die Opferzahl bislang noch unklar.
2: Präsidentin Rodriguez spricht von über 160 Toten. Fast 1000 Menschen wurden verletzt. Experten befürchten, dass die Zahlen noch steigen. Viele Gebäude stürzten ein oder wurden beschädigt. Zwei Erdstöße der Stärke 7,2 und 7,5 trafen das Land. Am schwersten betroffen ist die Region an der Karibikküste mit der Hauptstadt Caracas, dem wichtigsten Seehafen des Landes und dem internationalen Flughafen. Deutschland, die EU, die USA und andere Länder haben Hilfen angeboten und Rettungsteams entsendet. Ulrike Klein, Redaktion.
1: Die Deutsche Bahn warnt vor Störungen wegen der Hitze. Bei über 40 Grad leide die Infrastruktur deutlich. Es drohen zudem Böschungsbrände und Gewitter. Reisende können ihr Ticket jetzt kostenlos stornieren. Das bietet die Bahn erstmals als Hitzekulanz an. Tickets bis Ende des Monats können storniert werden. Auch Ärzte stellen sich aktuell bei der Hitze auf mehr Patienten ein. Krankenhäuser bereiten ihre Notaufnahmen entsprechend vor. Die deutsche Fußballnationalmannschaft bestreitet heute Abend ihr letztes Gruppenspiel bei der Weltmeisterschaft. Gegner ist Ecuador. Deutschland steht bereits als Gruppensieger fest und kann nicht mehr vom ersten Platz verdrängt werden. Für Ecuador geht es dagegen noch um den Einzug in die nächste Runde. Bundestrainer Julian Nagelsmann setzt im letzten Gruppenspiel gegen Ecuador auf seine Stammelf und damit beispielsweise Dennis Undav wieder auf die Bank. Das Spiel startet um 22 Uhr unserer Zeit.
3: Jetzt kompetent und zuverlässig das Wetter bei uns in Nordrhein-Westfalen. Schlagerradio-Wetterreporter melden derzeit 36 Grad in Köln-Bonn, 35 Grad in Düsseldorf, 33 Grad in Dortmund, 30 Grad in Münster, aktuell 29 Grad in Bielefeld, 35 Grad in Duisburg und derzeit 34 Grad in Aachen. Aktuell Sonne satt, der Schlagerradio-Wettertrend. Nachts ein klarer Himmel mit Tiefstwerten zwischen 18 Grad in Warburg und 23 Grad in Lüdenscheid. Morgen am Freitag wieder strahlender Sonnenschein mit Höchstwerten zwischen 31 Grad in Winterberg und bis zu 38 Grad in Köln.
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3: Hallo, kurz nach 6 und wir starten romantisch in den Donnerstagabend jetzt mit Giovanni und Gianna Zarella. Così sei tu, so bist du.

0: Helene Fischer mit ihrem Song Heute Nacht. Und heute Nacht ist es auch soweit, da spielen die Deutschen wieder. Und zwar ihr letztes Spiel in der Gruppenphase gegen Ecuador. Und da ist es ja eigentlich Hupe, ob sie gewinnen oder nicht. Sie sind und bleiben Gruppenerster. Es bleibt nur spannend zu erfahren, gegen wen sie dann im 16. Finale spielen. Wir drücken auf jeden Fall die Daumen für heute Abend. Und bis dahin schauen wir doch mal, wo ein anderer Song seinen Ursprung her hat.
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2: Whitney Houston, One Moment in Time. Das Original wurde weltweit 1988 veröffentlicht. Die Albert Hammond-Komposition wurde ein Nummer 1-Hit in Ländern wie Deutschland und Großbritannien. Auch in den USAC-Charts erreichte der Song die Top 5. Die Ballade ist als eine Hymne an den Glauben an sich selbst zu verstehen und hat die Aussage, dass man alle Widerstände überwinden kann. Das Musikvideo besteht aus zusammengeschnittenen Szenen früherer Olympischer Spiele. Als Whitney Houston den Song bei den Grammy Awards aufführte, gab es stehende Ovationen. Ich will 1990 veröffentlichte Ute Freudenberg diesen Hit. Passend zur deutsch-deutschen Wiedervereinigung wurde dieses Lied zur Hymne. Ute Freudenberg kehrte 1984 nach einem Auftritt in der NDR-Sendung Schaubude nicht in die DDR zurück. Erst mit dem Fall der Mauer war es ihr möglich, Familie und Freunde in der alten Heimat wiederzusehen. Bereits 1988 gab es ein deutsches Cover mit Angelika Milster, welches aber nicht bekannt wurde. Der emotionale Hintergrund 1990 spielte eine große Rolle für den Erfolg der deutschen Coverversion. Ute Freudenberg, ein Tag wie heute.

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1: Kurz vor 6:30 hier bei Schlagerradio. Zeit für den Kultschlager. Und der kommt jetzt von IC, Regenbogen.

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0: Verstand.
1: Johannes Oerding mit mehr Glück als Verstand hier bei Schlagerradio. Hör auf dein Herz. Ja, manchmal reicht das auch schon aus, um mehr Glück zu haben als Verstand. Und welcher von den beiden Punkten jetzt für folgende Nachrichten verantwortlich ist, ist mir eigentlich relativ egal. Ich freue mich nur unsagbar drauf. Und zwar bringen am 2. Oktober Johannes Oerding und Peter Maffay ein gemeinsames Album raus. Das wird sich Nashville nennen, wie die Stadt da in Amerika da drüben. Und passend zu diesem Album wird es wohl auch eine Tour geben, die auch Nashville heißt. Da kann man dann auch direkt ein Bundle kaufen aus CD und Ticket direkt für die Tour dazu. Es ist ja ein bisschen spannend, was daraus wird. Ich glaube, es klingt auch ein bisschen wie in Nashville, so ein bisschen Country-mäßig, viel mit Gitarre. Es ist und bleibt spannend. Aber sobald wir da mehr Infos zu haben und man vielleicht schon ein bisschen was hört, erfahren Sie es hier bei uns. Und bis dahin spielen wir hier Beatrice Egli und ihr volles Risiko hier bei Schlagerradio.

0: vor sieben an diesem Donnerstag und wir stimmen uns musikalisch schon mal auf das Deutschlandspiel heute Abend ein mit Peter Schilling und Major Tom. Und außerdem geht's nach Italien mit Nino D'Angelo und Marina Marx. Und wir sprechen mal darüber, was man denn im betrunkenen Zustand auf gar keinen Fall tun sollte.
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4: Ich bin Marvin Standke und die Hitze bei uns in NRW war natürlich das Top-Thema heute Nachmittag. Fast 7,5 Millionen Menschen in NRW leben laut Landesumweltamt in Bereichen mit besonders großer Hitzebelastung. Spitzenreiter sind die Großstädte. In Düsseldorf sind 76% der Bevölkerung betroffen, in Köln 75. Grund seien dichte Bebauung und versiegelte Flächen, die nachts kaum Abkühlung zulassen. Deutlich entspannter ist die Lage im Sauerland. Rund um Winterberg ist laut Behörde niemand betroffen. Bund und Länder wollen beim Wohngeld sparen. Nächstes Jahr sollen es 1,5 Milliarden Euro sein. Ab 2028 dann gut 2 Milliarden Euro jährlich. Das geht aus einem Entwurf von Ministerin Huberts hervor. Die Heizkostenpauschale soll halbiert werden. Eine geplante Erhöhung des Wohngeldes fällt aus. Außerdem soll es eine neue Berechnungsformel geben, die wohl dazu führen wird, dass betroffene Haushalte weniger Unterstützung erhalten. Nach den schweren Erdbeben in Venezuela ist die Opferzahl bislang noch unklar.
5: Präsidentin Rodriguez spricht von über 160 Toten. Fast 1000 Menschen wurden verletzt. Experten befürchten, dass die Zahlen noch steigen. Viele Gebäude stürzten ein oder wurden beschädigt. Zwei Erdstöße der Stärke 7,2 und 7,5 trafen das Land. Am schwersten betroffen ist die Region an der Karibikküste mit der Hauptstadt Caracas, dem wichtigsten Seehafen des Landes und dem internationalen Flughafen. Deutschland, die EU, die USA und andere Länder haben Hilfen angeboten und Rettungsteams entsendet. Ulrike Klein, Redaktion.
4: Die Deutsche Bahn warnt vor Störungen wegen der Hitze. Bei über 40 Grad leide die Infrastruktur deutlich. Es drohen zudem Böschungsbrände und Gewitter. Reisende können ihr Ticket jetzt kostenlos stornieren. Das bietet die Bahn erstmals als Hitzekulanz an. Tickets bis Ende des Monats können storniert werden. Auch Ärzte stellen sich aktuell bei der Hitze auf mehr Patienten ein. Krankenhäuser bereiten ihre Notaufnahmen entsprechend vor. Die deutsche Fußballnationalmannschaft bestreitet heute Abend ihr letztes Gruppenspiel bei der Weltmeisterschaft. Gegner ist Ecuador. Deutschland steht bereits als Gruppensieger fest und kann nicht mehr vom ersten Platz verdrängt werden. Für Ecuador geht es dagegen noch um den Einzug in die nächste Runde. Bundestrainer Julian Nagelsmann setzt im letzten Gruppenspiel gegen Ecuador auf seine Stammelf und damit beispielsweise Dennis Undav wieder auf die Bank. Das Spiel startet um 22 Uhr unserer Zeit.
6: Jetzt kompetent und zuverlässig das Wetter bei uns in Nordrhein-Westfalen. Schlagerradio-Wetterreporter melden derzeit 36 Grad in Köln-Bonn, 35 Grad in Düsseldorf, 33 Grad in Dortmund, 30 Grad in Münster, aktuell 29 Grad in Bielefeld, 35 Grad in Duisburg und derzeit 34 Grad in Aachen. Aktuell Sonne satt, der Schlagerradio-Wettertrend. Nachts ein klarer Himmel mit Tiefstwerten zwischen 18 Grad in Warburg und 23 Grad in Lüdenscheid. Morgen am Freitag wieder strahlender Sonnenschein mit Höchstwerten zwischen 31 Grad in Winterberg und bis zu 38 Grad in Köln.
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6: Hallo, kurz nach 7 am Donnerstagabend. Ich begleite Sie und das jetzt mit einer richtigen Gute-Laune-Nummer. Stereo Act und Chris Kronauer, Nummer 1.

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Ich und ich vom selben Stern hier bei Schlagerradio, hör auf dein Herz. Dass man unter Einfluss von Alkohol komische Dinge macht, das ist uns ja wohl allen bewusst. Aber eine Sache habe ich jetzt gelesen und die fand ich zum Schreien. Und zwar geht es dabei um eine 29-jährige Frau aus NRW, die wurde schlafend in ihrem Auto gefunden. Und das fanden die Polizisten schon ein bisschen schwierig. Die Polizisten haben sie daraufhin gebeten, sie soll doch mal ihr Auto zeigen und durchsuchen lassen. Und dann haben sie eine Ziege im Kofferraum gefunden. Die Frau gab an, dass sie diese Ziege kurz vorher käuflich erworben hat und fand das anscheinend so klasse, dass sie daraufhin erstmal anstoßen musste mit sich selbst. Sie war nämlich ganz schön betrunken, wie man später bei einem Blutalkoholtest festgestellt hat. Und die Ziege wurde dann erstmal zu ihrer Mutter nach Hause gebracht. Der Ziege geht's gut, der jungen Frau geht's gut. Nur ihrem Führerschein geht's nicht ganz so gut, den musste sie nämlich abgeben. Also bedenken Sie, gerade bei den aktuellen Temperaturen, seien Sie mit dem Alkohol ein bisschen vorsichtig und vor allem don't drink and drive, just sauf und lauf.

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1: 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Bei diesem Song fragt man sich doch jedes Mal, wer ist denn jetzt diese Alice? Mal gucken, ob wir es raushören können. Der Kultschlager hier um kurz vor halb acht von Howard Carpendale. Er wohnt nämlich Tür an Tür mit Alice. Ein Freund.

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Matthias Reim mit seinem einsamen Stern hier bei Schlagerradio. Hör auf dein Herz um 7:45 an diesem sehr warmen Donnerstag. Und das bedeutet, in so gut 15 Minuten ist wieder Zeit für Bert Spehl und seine 80er, 90er Show. Ich finde, eigentlich regt solche Musik ja zum Tanzen an. Das würde ich aber zu den aktuellen Temperaturen höchstens im Keller empfehlen. Wir machen uns auf jeden Fall schon mal warm, also gedanklich und mit den Ohren sozusagen. Und zwar jetzt mit Wolfgang Petri, Du bist ein Wunder, hier bei Schlagerradio.

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2: Ich bin Marvin Stantke. Nach den schweren Erdbeben in Venezuela hat Deutschland Unterstützung angeboten. Verteidigungsminister Pistorius erklärte, die Bundeswehr könne bis zu 6 Transportflugzeuge für Hilfseinsätze bereitstellen. Damit sollen Rettungskräfte und dringend benötigte Hilfsgüter in das betroffene Gebiet gebracht werden. Auch andere Staaten haben Hilfe zugesagt. Venezuela war innerhalb kurzer Zeit von 2 starken Erdbeben erschüttert worden. Die EU-Staaten haben den Weg für die Umsetzung des Handelsabkommens mit den USA freigemacht.
3: Bei einem Treffen in Luxemburg stimmten alle Mitgliedsländer dafür, Zölle auf US-Industriegüter abzuschaffen und amerikanischen Meeresfrüchten sowie Agrarprodukten besseren Zugang zum europäischen Markt zu gewähren. Die Regelungen gelten allerdings nur, wenn auch die USA ihre Verpflichtungen aus dem Abkommen vollständig erfüllen. Darauf hatten sich die EU-Staaten und das Europaparlament verständigt. Die Zustimmung erfolgt gut eine Woche vor dem 250. Unabhängigkeitstag der USA am 4. Juli. Ulrike Klein, Redaktion.
2: Microsoft verlängert den Support für Windows 10. Sicherheitsupdates gibt es nun bis Oktober 2027. Eigentlich sollte der Support früher enden. Verbraucherschützer hatten dagegen Druck gemacht. Microsoft reagierte mit einer ersten Verlängerung. Jetzt kommt ein weiteres kostenloses Jahr dazu. Rund 650 Millionen Menschen nutzen noch Windows 10. Viele Nutzer scheuen bisher den Wechsel zur neueren Version Windows 11. Und die deutsche Fußballnationalmannschaft bestreitet heute Abend ihr letztes Gruppenspiel bei der Weltmeisterschaft. Gegner ist Ecuador. Deutschland steht bereits als Gruppensieger fest und kann nicht mehr vom ersten Platz verdrängt werden. Für Ecuador wiederum geht es noch um den Einzug in die nächste Runde. Bundestrainer Julian Nagelsmann setzt im letzten Gruppenspiel gegen Ecuador auf seine Stammelf und damit Dennis Undaf wieder auf die Bank. Undaf wurde beim letzten Deutschlandspiel gefeiert, weil er nach seiner Einwechslung beide Tore zum 2:1 Sieg gegen die Elfenbeinküste erzielte und die DFB-Elf damit vorzeitig ins Achtelfinale schoss. Das Spiel heute startet um 22 Uhr unserer Zeit.
4: Jetzt kompetent und zuverlässig das Wetter bei uns in Nordrhein-Westfalen. Schlagerradio-Wetterreporter melden derzeit 36 Grad in Köln-Bonn, 35 Grad in Düsseldorf, 33 Grad in Dortmund, 30 Grad in Münster, aktuell 29 Grad in Bielefeld, 35 Grad in Duisburg und derzeit 34 Grad in Aachen. Aktuell Sonne satt, der Schlagerradio-Wettertrend, nachts ein klarer Himmel mit Tiefstwerten zwischen 18 Grad in Warburg und 23 Grad in Lüdenscheid. Morgen am Freitag wieder strahlender Sonnenschein mit Höchstwerten zwischen 31 Grad in Winterberg und bis zu 38 Grad in Köln.
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5: Hallo, liebe Schlagerfreunde, das kennen Sie doch auch, dieses Kribbeln im Bauch. Das hatte die Sängerin P. Werner im Jahr 1991.

Musik. Schlagerradio, die 80er, 90er Show mit der Spider-Murphy-Gang und einem ihrer Hits von 1981, Skandal im Sperrbezirk. Also vor 45 Jahren. Als Erich Honecker Besuch von unserem Bundeskanzler Helmut Schmidt bekam. Nach mehrjähriger Haft kommt der ostdeutsche Spion Günter Guillaume frei. Er hatte in der Umgebung des damaligen Bundeskanzlers Willy Brandt hunderte von hochwichtigen Dokumenten an den Ostberliner Staatssicherheitsdienst ausgeliefert. Am 11. Juni 1981 wird Richard von Weizsäcker zum neuen regierenden Bürgermeister von Berlin gewählt. Von West-Berlin natürlich. Dort findet am 27. September zum ersten Mal der Marathonlauf über 42 Kilometer statt. Was war sonst noch los im Jahr 1981? Ich versuche ja immer, die Schreckensmeldungen zu vermeiden, aber leider gehören sie zum Geschehen eines Jahres dazu. Zum Beispiel, dass Papst Johannes Paul II. Auf dem Petersplatz in Rom 4 Kugeln eines Attentäters trafen. Oder, dass in Kansas City ein Hotel eingestürzt ist. Aber die gute Nachricht war 1981, dass am 29. Juli Prinz Charles seine Lady Diana Spencer geheiratet hat. Wie gesagt, vor 45 Jahren. Schlager überleben, was bei Ehen leider nicht immer der Fall ist. Anna Haller singt, weil du ein zärtlicher Mann bist.

Radio, die 80er-90er-Show mit Aaron Shear und ihrem Kulthit »Heut Abend habe ich Kopfweh«. Aaron Shear hat sich ja weitgehend vom Showgeschäft zurückgezogen, macht aber nach wie vor ausgewählte Auftritte, wie zum Beispiel Lesungen und Talkshows. Ihr neues Zuhause ist in Somerset West bei Kapstadt. Jetzt hören wir Stefan Waggershausen mit »Alice«, zu nah am Feuer.

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Schlagerradio, die 80er, 90er Show mit Heinz-Rudolf Kunze und seinem Song Du bist nicht allein aus dem Jahr 1997. Da ist einiges passiert vor 29 Jahren. Die britische Kronkolonie Hongkong wird nach 156 Jahren an die Volksrepublik China übergeben. Zwei traurige Nachrichten erschüttern die Welt. Der Modedesigner Gianni Versace wird vor seiner Villa in Miami Beach erschossen und Lady Diana stirbt nach einem Autounfall in Paris. Tony Blair wird Englands neuer Premierminister und Jan Ullrich gewinnt die Tour de France. Im Kino feiert James Camerons Filmepos Titanic Premiere und entwickelt sich bis dato zum erfolgreichsten Film aller Zeiten. Zur Musik. Sarah Brightman und Andrea Bocelli landen mit Time to Say Goodbye einen Mega-Hit. Der Sommerhit in Deutschland ist 1997 Samba de Janeiro von Bellini. Und bei uns geht es weiter mit einem Hit von Gitte Henning aus dem Jahr 1983, Lampenfieber.

0: Gleich heißt es wieder Hello Again mit Howard Carpendale. Nino D'Angelo ist atemlos und Marius Müller-Westernhagen ist willenlos. Freuen Sie sich auf Paola und Juliane Berger.
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2: Ich bin Marvin Standke. Nach den schweren Erdbeben in Venezuela hat Deutschland Unterstützung angeboten. Verteidigungsminister Pistorius erklärte, die Bundeswehr könne bis zu 6 Transportflugzeuge für Hilfseinsätze bereitstellen. Damit sollen Rettungskräfte und dringend benötigte Hilfsgüter in das betroffene Gebiet gebracht werden. Auch andere Staaten haben Hilfe zugesagt. Venezuela war innerhalb kurzer Zeit von 2 starken Erdbeben erschüttert worden. Die EU-Staaten haben den Weg für die Umsetzung des Handelsabkommens mit den USA freigemacht.
3: Bei einem Treffen in Luxemburg stimmten alle Mitgliedsländer dafür, Zölle auf US-Industriegüter abzuschaffen und amerikanischen Meeresfrüchten sowie Agrarprodukten besseren Zugang zum europäischen Markt zu gewähren. Die Regelungen gelten allerdings nur, wenn auch die USA ihre Verpflichtungen aus dem Abkommen vollständig erfüllen. Darauf hatten sich die EU-Staaten und das Europaparlament verständigt. Die Zustimmung erfolgt gut eine Woche vor dem 250. Unabhängigkeitstag der USA am 4. Juli. Ulrike Klein, Redaktion.
2: Microsoft verlängert den Support für Windows 10. Sicherheitsupdates gibt es nun bis Oktober 2027. Eigentlich sollte der Support früher enden. Verbraucherschützer hatten dagegen Druck gemacht. Microsoft reagierte mit einer ersten Verlängerung. Jetzt kommt ein weiteres kostenloses Jahr dazu. Rund 650 Millionen Menschen nutzen noch Windows 10. Viele Nutzer scheuen bisher den Wechsel zur neueren Version Windows 11. Und die deutsche Fußballnationalmannschaft bestreitet heute Abend ihr letztes Gruppenspiel bei der Weltmeisterschaft. Gegner ist Ecuador. Deutschland steht bereits als Gruppensieger fest und kann nicht mehr vom ersten Platz verdrängt werden. Für Ecuador wiederum geht es noch um den Einzug in die nächste Runde. Bundestrainer Julian Nagelsmann setzt im letzten Gruppenspiel gegen Ecuador auf seine Stammelf und damit Dennis Undaf wieder auf die Bank. Undaf wurde beim letzten Deutschlandspiel gefeiert, weil er nach seiner Einwechslung beide Tore zum 2:1 Sieg gegen die Elfenbeinküste erzielte und die DFB-Elf damit vorzeitig ins Achtelfinale schoss. Das Spiel heute startet um 22 Uhr unserer Zeit.
4: Jetzt kompetent und zuverlässig das Wetter bei uns in Nordrhein-Westfalen. Schlagerradio-Wetterreporter melden derzeit 36 Grad in Köln-Bonn, 35 Grad in Düsseldorf, 33 Grad in Dortmund, 30 Grad in Münster, aktuell 29 Grad in Bielefeld, 35 Grad in Duisburg und derzeit 34 Grad in Aachen. Aktuell Sonne satt, der Schlagerradio-Wettertrend, nachts ein klarer Himmel mit Tiefstwerten zwischen 18 Grad in Warburg und 23 Grad in Lüdenscheid. Morgen am Freitag wieder strahlender Sonnenschein mit Höchstwerten zwischen 31 Grad in Winterberg und bis zu 38 Grad in Köln.
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0: Und ich sage nur mit Howard Carpendale Hello Again und wünsche weiterhin gute Unterhaltung mit unseren Kulthits.

Schlagerradio, die 80er, 90er Show mit Marianne Rosenberg und der deutschen Version des Barbara Streisand-Hits Woman in Love aus dem Jahr 1980. Ich habe auf die Liebe gesetzt. Geschrieben von den Bee Gees-Brüdern Robin und Barry. Den deutschen Text schrieb Bernd Meinunger. Und produziert wurde der Titel von Peter Wagner, der vor allem für Udo Jürgens sehr erfolgreich war. Es war ja schon immer sehr beliebt, internationale Hits, die schon erfolgreich waren, mit deutschen Texten zu covern, wie das im Fachjargon heißt. Schon in den 50er Jahren sangen Sänger wie Gerd Böttcher sämtliche Elvis-Titel mit deutschen Texten oder Peter Beil mit dem Frank Sinatra-Hit Strangers in the Night, in Deutsch Fremde in der Nacht. Ich denke an Chattanooga Choo Choo von Glenn Miller. Daraus wurde 1947 mit Bully Bulan der Kötschenbroder-Express. Ist das der Zug nach Kötschenbroder? Na und bei Udo Lindenberg wurde daraus der Sonderzug nach Pankow. Aber nicht nur deutsche Schlagerproduzenten bedienten sich erfolgreicher internationaler Hits, auch berühmte Autoren wie Paul Anka, der für Frank Sinatra den englischen Text My Way schrieb, was ein Welthit wurde. Das Original ist ein Chanson des Franzosen Claude François und hat den Titel Comme d'habitude aus dem Jahr 1967. So, und der deutsche Text stammt von Charlie Nissen, So lebt dein Leben. Das war jetzt ein bisschen viel Information, glaube ich. Ich bin mit Nino D'Angelo atemlos.

Schlagerradio, die 80er, 90er Show mit Marius Müller-Westernhagen und seinem Klassiker Willenlos. Es geht um Carmelita, die Schönste im Ort war und Lahme zum Gehen brachte. Das war im Jahr 1994, als Helmut Kohl Angela Merkel unter seine Fittiche nahm. Und in Italien gewinnt Medienstar Silvio Berlusconi mit einem rechtsgerichteten Parteienbündnis die Wahlen. Dazu passt nicht ganz der Titel von Mary Rose. Keine Träne, tut mir leid.

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Schlagerradio, die 80er, 90er Show mit der Gruppe Karat und ihrem Jahrhunderthit Über sieben Brücken musst du gehen. 1975 hat der Leipziger Schriftsteller Helmut Richter die deutsch-polnische Liebesgeschichte Über sieben Brücken musst du gehen geschrieben, die aber leider kein Happy End hatte. Als zwei Jahre später, also 1977, das DDR-Fernsehen dennoch beschloss, Helmut Richters Geschichte zu verfilmen, wurde aus der Zeile tatsächlich ein Lied. Als Komponist für den Titelsong konnte man Ed Zwirms gewinnen, der mit seiner Gruppe Karat bereits erste Erfolge gefeiert hatte. Nach der Ausstrahlung des Fernsehfilms wurde die Titelmusik heftig nachgefragt und Karat gewann mit dem Lied das Schlagerfestival in Dresden. 1979 erschien der Titel auf dem Karat-Album Albatros in der DDR und in der Bundesrepublik, wo es später sogar eine goldene Schallplatte gab. Die Aufnahme von Peter Maffay war mehrere Monate in den Top Ten. Und jetzt kommt wieder mein Spruch, der Rest ist deutsche Schlagergeschichte. Hier kommt Juliane Werding mit ihrem Hit aus dem Jahr 1984, Nacht voll Schatten.

0: Und das waren sie wieder, die Kultschlager der 80er und 90er Jahre. Gerne wieder am nächsten Sonntag von 14 bis 18 Uhr hier bei Schlagerradio. Da können wir uns schon am kommenden Samstag wieder hören mit den Evergreens Agogo von 9 bis 10. Jetzt wünsche ich Ihnen noch einen schönen Abend und sage Tschüss, Ihr Bert B.
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2: Ich bin Marvin Standke und das war der Tag. Die aktuelle Hitzewelle in Deutschland sorgt für neue Temperaturrekorde. In Bad Bergzabern in Rheinland-Pfalz sank die Temperatur in der vergangenen Nacht nicht unter 26,2 Grad. Damit wurde der Rekord für die wärmste Nacht in Deutschland seit Beginn der Messungen eingestellt. Wegen der anhaltenden Hitze und Trockenheit haben erste Kommunen zum Beispiel in Hessen Wassereinnahmen aus öffentlichen Gewässern untersagt und zum Sparen von Trinkwasser aufgerufen. Die 44 Grad könnten am Wochenende in der Region Berlin-Brandenburg erreicht werden. Auch in Magdeburg, Frankfurt-Oder und rund um Cottbus droht nie dagewesenes Extremwetter. Die Deutsche Bahn warnt wegen der Hitzewelle vor Störungen im Zugverkehr und rät von Reisen ab. Tickets können kostenlos storniert werden. Bund und Länder wollen beim Wohngeld sparen. Nächstes Jahr sollen es 1,5 Milliarden Euro sein. Ab 2028 dann gut 2 Milliarden Euro jährlich. Das geht aus einem Entwurf von Ministerin Hubert hervor. Die Heizkostenpauschale soll halbiert werden. Eine geplante Erhöhung des Wohngeldes fällt aus. Außerdem soll es eine neue Berechnungsformel geben, die wohl dazu führen wird, dass betroffene Haushalte weniger Unterstützung erhalten. Mehrere EU-Staaten wollen härter gegen Billigmode vorgehen. Beim EU-Umweltrat sprachen sich 5 Länder dafür aus. Darunter ist auch Deutschland. Gefordert werden strengere Vorgaben für Textilien. Diese sollen haltbarer und reparierbarer werden. Auch die Recyclingfähigkeit soll verbessert werden. Kritiker sagen, das Geschäftsmodell von Billigmodeanbietern, sogenannter Ultra Fast Fashion, fördere Überkonsum. Zudem belaste sie die Abfallsysteme stark. Jetzt kompetent und zuverlässig das Wetter bei uns in NRW. Die Tiefstwerte um die 25 Grad, kaum Abkühlung, es bleibt trocken und der Schlagerradio-Wetter-Trend sagt wieder einen sommerlichen Tag voraus. Es gibt viel Sonne und wird heiß bei bis zu 97 Grad.
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1: Ich bin Marvin Standke und das war der Tag. Die aktuelle Hitzewelle in Deutschland sorgt für neue Temperaturrekorde. In Bad Bergzabern in Rheinland-Pfalz sank die Temperatur in der vergangenen Nacht nicht unter 26,2 Grad. Damit wurde der Rekord für die wärmste Nacht in Deutschland seit Beginn der Messungen eingestellt. Wegen der anhaltenden Hitze und Trockenheit haben erste Kommunen zum Beispiel in Hessen Wassereinnahmen aus öffentlichen Gewässern untersagt und zum Sparen von Trinkwasser aufgerufen. Die 44 Grad könnten am Wochenende in der Region Berlin-Brandenburg erreicht werden. Auch in Magdeburg, Frankfurt-Oder und rund um Cottbus droht nie dagewesenes Extremwetter. Die Deutsche Bahn warnt wegen der Hitzewelle vor Störungen im Zugverkehr und rät von Reisen ab. Tickets können kostenlos storniert werden. Bund und Länder wollen beim Wohngeld sparen. Nächstes Jahr sollen es 1,5 Milliarden Euro sein. Ab 2028 dann gut 2 Milliarden Euro jährlich. Das geht aus einem Entwurf von Ministerin Huberts hervor. Die Heizkostenpauschale soll halbiert werden. Eine geplante Erhöhung des Wohngeldes fällt aus. Außerdem soll es eine neue Berechnungsformel geben, die wohl dazu führen wird, dass betroffene Haushalte weniger Unterstützung erhalten. Mehrere EU-Staaten wollen härter gegen Billigmode vorgehen. Beim EU-Umweltrat sprachen sich 5 Länder dafür aus. Darunter ist auch Deutschland. Gefordert werden strengere Vorgaben für Textilien. Diese sollen haltbarer und reparierbarer werden. Auch die Recyclingfähigkeit soll verbessert werden. Kritiker sagen, das Geschäftsmodell von Billigmodeanbietern, sogenannter Ultra Fast Fashion, fördere Überkonsum. Zudem belaste sie die Abfallsysteme stark. Jetzt kompetent und zuverlässig das Wetter bei uns in NRW. Die Tiefstwerte um die 25 Grad, kaum Abkühlung, es bleibt trocken und der Schlagerradio-Wetter-Trend sagt wieder einen sommerlichen Tag voraus. Es gibt viel Sonne und wird heiß bei bis zu 97 Grad.
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1: Ich bin Marvin Standke und das wird der Tag. Der 26. Juni heute ist Weltdrogentag der Vereinten Nationen. Er wurde 1987 als weltweiter Aktionstag eingeführt. Ziel ist die Aufklärung über Drogen und ihre Gefahren. Außerdem sollen Suchtkranke entstigmatisiert werden. Laut UN konsumierten 2023 weltweit 316 Millionen Menschen Drogen. Die Zahlen steigen seit mehreren Jahren deutlich an. Die UN setzt auch auf Prävention und den Kampf gegen Drogenproduktion. Dem Sucht- und Drogenbeauftragten der Bundesregierung zufolge sind im Jahr 2022 15.000 Menschen in Deutschland an einer ausschließlich durch Alkoholkonsum bedingten Krankheit gestorben. Heute ist der bundesweite Digitaltag. Es ist ein bundesweiter Aktionstag, der Menschen zusammenbringt, um die Digitalisierung erlebbar zu machen. An diesem Tag gibt es spannende Events und Aktivitäten, die digitale Themen einfach und verständlich zeigen. Jeder kann kostenlos mitmachen und mehr über digitale Technologien lernen und diese ausprobieren. Der Digitaltag soll dabei helfen, die digitale Teilhabe zu fördern und Menschen zusammenzubringen. Workshops, Diskussionen und Mitmachangebote erklären digitale Themen verständlich. Das Motto lautet: digitale Sicherheit, verstehen, vermitteln, vertrauen. Deutschlandweit sind rund 2000 Aktionen geplant. Und heute startet der 16. Turniertag der Fußball-Weltmeisterschaft. Die letzten Spiele vor dem Achtelfinale stehen dann an. Am Abend Senegal gegen den Irak und Norwegen spielt dann gegen Frankreich ab 21 Uhr. Und Norwegen und Frankreich werden im Boston Stadium in Foxborough aufeinandertreffen. In dem Stadion werden bis zu 66.000 Menschen das Spiel dann live mitverfolgen können. Jetzt kompetent und zuverlässig das Wetter bei uns in NRW. Die Tiefstwerte um die 25 Grad, kaum Abkühlung, es bleibt trocken und der Schlagerradio-Wetter-Trend sagt wieder einen sommerlichen Tag voraus. Es gibt viel Sonne und wird heiß bei bis zu 97 Grad.
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1: Ich bin Marvin Standke und das wird der Tag. Der 26. Juni heute ist Weltdrogentag der Vereinten Nationen. Er wurde 1987 als weltweiter Aktionstag eingeführt. Ziel ist die Aufklärung über Drogen und ihre Gefahren. Außerdem sollen Suchtkranke entstigmatisiert werden. Laut UN konsumierten 2023 weltweit 316 Millionen Menschen Drogen. Die Zahlen steigen seit mehreren Jahren deutlich an. Die UN setzt auch auf Prävention und den Kampf gegen Drogenproduktion. Dem Sucht- und Drogenbeauftragten der Bundesregierung zufolge sind im Jahr 2022 15.000 Menschen in Deutschland an einer ausschließlich durch Alkoholkonsum bedingten Krankheit gestorben. Heute ist der bundesweite Digitaltag. Es ist ein bundesweiter Aktionstag, der Menschen zusammenbringt, um die Digitalisierung erlebbar zu machen. An diesem Tag gibt es spannende Events und Aktivitäten, die digitale Themen einfach und verständlich zeigen. Jeder kann kostenlos mitmachen und mehr über digitale Technologien lernen und diese ausprobieren. Der Digitaltag soll dabei helfen, die digitale Teilhabe zu fördern und Menschen zusammenzubringen. Workshops, Diskussionen und Mitmachangebote erklären digitale Themen verständlich. Das Motto lautet: digitale Sicherheit, verstehen, vermitteln, vertrauen. Deutschlandweit sind rund 2000 Aktionen geplant. Und heute startet der 16. Turniertag der Fußball-Weltmeisterschaft. Die letzten Spiele vor dem Achtelfinale stehen dann an. Am Abend Senegal gegen den Irak und Norwegen spielt dann gegen Frankreich ab 21 Uhr. Und Norwegen und Frankreich werden im Boston Stadium in Foxborough aufeinandertreffen. In dem Stadion werden bis zu 66.000 Menschen das Spiel dann live mitverfolgen können. Jetzt kompetent und zuverlässig das Wetter bei uns in NRW. Die Tiefstwerte um die 25 Grad, kaum Abkühlung, es bleibt trocken und der Schlagerradio-Wetter-Trend sagt wieder einen sommerlichen Tag voraus. Es gibt viel Sonne und wird heiß bei bis zu 27 Grad.
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1: Ich bin Marvin Standke und das wird der Tag. Der 26. Juni heute ist Weltdrogentag der Vereinten Nationen. Er wurde 1987 als weltweiter Aktionstag eingeführt. Ziel ist die Aufklärung über Drogen und ihre Gefahren. Außerdem sollen Suchtkranke entstigmatisiert werden. Laut UN konsumierten 2023 weltweit 316 Millionen Menschen Drogen. Die Zahlen steigen seit mehreren Jahren deutlich an. Die UN setzt auch auf Prävention und den Kampf gegen Drogenproduktion. Dem Sucht- und Drogenbeauftragten der Bundesregierung zufolge sind im Jahr 2022 15.000 Menschen in Deutschland an einer ausschließlich durch Alkoholkonsum bedingten Krankheit gestorben. Heute ist der bundesweite Digitaltag. Es ist ein bundesweiter Aktionstag, der Menschen zusammen